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0: finde es fantastisch.
1: Wart ihr mal im Chor?
2: Ja, aber ich war so ein Schummelchorer damals in der Schule. Ja. Also nicht mitgesungen, sondern ich habe
1: Ich glaube, wir waren alle mal im Schulchor, weil es gab dann immer doch so extra Punkte.
2: Ja, gab es Noten halt einfach.

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1: Mit Walli und mit mir Pia und natürlich quatschen wir über Harry Styles, der einfach 2027 für ein paar Konzerte nach Deutschland kommt. Außerdem reden wir über die neue Miley Cyrus Single Bass Persuades

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1: Im Studio Dirk Justus. Der Aktionsplan gegen Sozialmissbrauch stößt auf Lob und Kritik. Kommunen begrüßen das Vorgehen der Bundesregierung. Sozialverbände warnen dagegen vor Generalverdacht. Im Fokus stehen Banden, die über Schrottimmobilien Sozialleistungen von Menschen aus Osteuropa kassieren. Olympische Spiele wird es vorerst nicht in der Hauptstadt geben. Laut Medienberichten zieht Berlin seine Bewerbung zurück. Am Ende war der Widerstand in der Stadt zu groß und auch das Konzept kam nicht so gut an. Am Samstag entscheidet sich, ob München oder die Rhein-Ruhr-Region international antreten soll. Putin bekommt die große Weltbühne angeboten. Die USA haben den russischen Präsidenten zum G20-Gipfel eingeladen. Er findet im Dezember in Miami statt. Der ukrainische Präsident Zelensky hat sich bereit erklärt, Putin beim G20-Gipfel zu treffen. Aus dem Kreml heißt es, das sei unmöglich. Heute wird es ernst für Jürgen Klopp. Er hat am Abend sein erstes Länderspiel als neuer Bundestrainer. In Amsterdam spielt das DFB-Team in der Nations League gegen die Niederlande. Los geht's um 20.45 Uhr.
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2: Es ist noch super entspannt auf den Straßen. Ihr kommt gut durch.
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2: Hier habe ich noch keine Meldung für euch, aber wenn ihr einen Blitzer gesehen habt, einen Stau oder einen Unfall, dann ruft einfach kurz an oder schreibt eine WhatsApp. Die Nummer ist die 93 3 93 3.
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2: Kennt ihr das, wenn man was sucht, weil man es verloren hat und man findet es auf Krampf einfach nicht wieder? Ja, das passiert uns heute leider mit der Sonne. Wir haben sie verloren, als sie gestern untergegangen ist und finden sie heute nicht, weil sie von den Wolken verdeckt ist. Immerhin bekommen wir angenehme 17 Grad maximal und es bleibt trocken, also eigentlich für den Herbst immer noch ganz schön heute.
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5: Schon gefrühstückt. Mhm. Wenn nicht, dann ist es gleich soweit mit Brot, das schlappe $60 kostet.
6: Nein,
5: doch, das ist jetzt in Manhattan der Fall. Kauf mal gleich ein.
6: Oh mein Gott, das klingt Wahnsinn. Wir machen erstmal was mit guter Musik. The Bowser und Magnetic gibt's jetzt für euch.

0: Jetzt gibt es Brot für 53 Euro. Hi, hier ist Energy am Morgen. Heute mit Laura und Ben. Und diese Meldung, die geht gerade viral. Ein Bäcker aus Österreich verkauft in New York einen Laib Roggensauerteigbrot für 60 Dollar.
1: Sag mal.
0: Umgerechnet 53 Euro. Und die Leute, die stehen wirklich dafür Schlange. Also die sind da und reihen sich auf. Von CNN bis Fox News berichten
1: Nein.
0: jetzt alle über das Brot aus Österreich.
2: Rye by Martin Auer recently opened its first US location.
3: Rye bread has gone luxury.
4: This place is really cute and the food is honestly delicious.
1: Also das ist sehr kurios. Hinter diesem Brot steckt Bäcker Martin Auer und sein Sohn Tim. In Österreich haben sie zahlreiche Filialen, jetzt eben auch in Manhattan. Und woraus ist dieses magische 53-Euro-Brot? Bio-Roggenmehl, Wasser und Salz.
0: Das ist wirklich
1: mehr braucht es nicht zum Millionär.
0: Warum sind wir nicht auf diese Idee gekommen? Wie kann das sein?
1: Genial, es ist genial.
0: Es ist stark. Aber die Frage ist natürlich, würdet ihr Brot für 53 Euro kaufen?
1: Nein.
0: Ruft an oder schickt eine WhatsApp.

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1: Und da müsste jetzt die liebe Lisa in der Leitung sein. Guten Morgen.
2: Guten Morgen.
1: Hallo, hier ist der Ben für dich. Wir spielen Start an Energy mit diesem Buchstaben hier.
3: M.
1: M wie Mama ist dein Buchstabe, liebe Lisa. Du hast 30 Sekunden Zeit, brauchst 5 richtige Antworten mit dem Buchstaben M. Ich gebe dir immer Kategorien. Wenn du mal eine blöde Kategorie dabei hast, gar nicht so schlimm. Schrei einfach weiter. Ich gebe dir eine neue. Hauptsache, wir haben die 5 am Ende beisammen.
2: Alles klar.
1: Lisa ist bereit. Ich bin bereit. Wir legen los. Eine Sportart mit M.
2: Weiter.
1: Eine App auf deinem Handy mit M.
2: M&M. McDonald's.
1: Ja, natürlich. Sehr gut. Eine Hunderasse mit M.
2: Malteser.
1: Sehr gut. Ein Land mit M.
2: Weiter.
1: Ein Pizzabelag mit M.
2: Mais.
1: Ja, sehr gut. Ein Urlaubsziel.
2: Mailand.
1: Ja, sehr gut. Ein Obst mit M.
2: Mango.
1: Ja, ich glaube, das war's auch schon. Sehr gut, Lisa. Da hast du aber losgeschossen. Gratulation, du hast gewonnen.
2: Ey, mega cool. Vielen Dank.
1: Das hast du sehr gut gemacht. Deswegen gehst du zu ihm hier, zu Nico Santos.
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1: Seine Arena-Tour 2026 am 30. Oktober ist es soweit und du bist mit dabei.
2: Oh, ich freue mich ganz doll, mega cool, vielen, vielen, vielen Dank.
1: Das hat sie super gemacht und wenn ihr auch zu Nico Santos wollt, dann ist das doch gar kein Problem. Geht einfach mal auf energy.de und meldet euch an für Stadt, Land, Energy.

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4: Im Studio Dirk Justus. Der Aktionsplan gegen Sozialmissbrauch stößt auf Lob und Kritik. Kommunen begrüßen das Vorgehen der Bundesregierung. Sozialverbände warnen dagegen vor Generalverdacht. Im Fokus stehen Banden, die über Schrottimmobilien Sozialleistungen von Menschen aus Osteuropa kassieren. Olympische Spiele wird es vorerst nicht in der Hauptstadt geben. Laut Medienberichten zieht Berlin seine Bewerbung zurück. Am Ende war der Widerstand in der Stadt zu groß und auch das Konzept kam nicht so gut an. Am Samstag entscheidet sich, ob München oder die Rhein-Ruhr-Region international antreten soll. Putin bekommt die große Weltbühne angeboten. Die USA haben den russischen Präsidenten zum G20-Gipfel eingeladen. Er findet im Dezember in Miami statt. Der ukrainische Präsident Zelensky hat sich bereit erklärt, Putin beim G20-Gipfel zu treffen. Aus dem Kreml heißt es, das sei unmöglich. Heute wird es ernst für Jürgen Klopp. Er hat am Abend sein erstes Länderspiel als neuer Bundestrainer. In Amsterdam spielt das DFB-Team in der Nations League gegen die Niederlande. Los geht's um 20.45 Uhr.
5: Verkehr. Ihr habt immer noch freie Fahrt.
6: Blitzer.
5: Alles noch ziemlich eingeschlafen hier. Ich habe noch keine Meldung, aber wenn ihr einen Blitzer, einen Stau oder einen Unfall gesehen habt, einfach kurz durchrufen oder eine WhatsApp schicken. Eure Nummer dafür ist die 93 3 93 3.
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5: Heute Morgen sind es doch wirklich deutlich angenehmere Temperaturen hier in München als noch gestern. Wir haben so um die 10 Grad aktuell. Es wird auch einigermaßen angenehm. Wir kriegen maximal 17 Grad heute. Die Sonne, die ist leider aber den ganzen Tag von Wolken bedeckt. Dafür bleibt's aber trocken.
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9: Und gleich mit einer jungen Dame, die sehr, sehr aufgeregt ist, weil sie zum ersten Mal in ihrem Leben einen Marathon läuft.
10: Das ist aber auch krass.
9: Nun hat sie sich an mich gewandt, einen routinierten Marathonläufer, und ich werde ihr natürlich nicht helfen. Die ganze Geschichte, die gibt's gleich.
10: Na, freuen wir uns drauf. Jetzt aber erstmal Jennifer Lopez zusammen mit David Guetta. Das ist Save Me Tonight hier bei Energy. Don't know.

0: Das erste Mal und 56.000 Leute. Darum geht's jetzt hier. Guten Morgen, hier ist Energy am Morgen für euch mit Laura und Ben.
1: Morgen.
0: Am Wochenende ist nämlich Berlin-Marathon. Eines der Lauf-Events in Deutschland, wenn nicht gar in ganz Europa. 56.000 Athletinnen und Athleten, 160 Nationen sind vertreten.
1: Tja, und Ben läuft auch mit?
0: Danke.
1: Sicher?
0: Ich fange jetzt an zu trainieren. Das geht jetzt los, ja.
1: Ja, und zum ersten Mal ist auch Hörerin Nele dabei. Wir bereiten uns gemeinsam vor. Wie geht es dir denn, Nele?
2: Tatsächlich gar nicht gut. Oh. Ich bin so aufgeregt. Ach du Scheiße. Ich habe wirklich Angst, für mich voll unvorbereitet.
0: Ja.
2: Obwohl ich mich jetzt seit fast einem Jahr darauf vorbereite.
0: Krass.
2: Also bei mir ist es immer so, wenn ich mal eine Woche aufgehört habe, 5 Kilometer fühlen sich schrecklich an. Und so fühle ich mich jetzt gerade.
0: Nele, das sind 42 Kilometer. Ja. 5 Kilometer sollten kein Problem sein.
2: Danke, Ben, dass du mir das nochmal so an die Ohren hängst.
0: Glaubst du, du schaffst das am Wochenende?
2: Ich schaffe es. Also ich sage ganz ehrlich, mich hat letztens jemand gefragt, Nele, was ist deine Wunschzeit? Ich habe gesagt, ich habe keine Wunschzeit. Hauptsache, ich komme irgendwie krabbelnd auf 4 Füßen da durch diese Ziellinie.
0: Ja.
2: Die Zeit ist mega. Also wenn ich der Letzte hinter dem Opa da noch bin und da irgendwie mit einem Transporter abgeholt werden muss, ich sage, nein, ich werde da diese Ziellinie erreichen.
1: Wow. Ja, das klingt doch super. Das kriegt sie auch hin.
0: Inspirierend. Ich denke, sie schafft es nicht, aber mein Gott, dann hat sie es wenigstens probiert.
1: Die Frage ist, das musst du es schaffen.
0: Ja, ich habe das ja schon mal geschafft. Insofern, ich quäl mich dadurch. Mit soliden 7 Stunden 30 gehe ich dann auch rückwärts.
1: Hinter Nele dann. Ja, aber die Frage ist natürlich, was ist auch Neles Motivation für einen Marathon? Kleiner Spoiler, es geht um die Liebe.
0: Oh.
1: Amore. Eine filmreife Story. Später hier bei Energy am Morgen.

0: Morgen, hier ist Energy am Morgen für euch mit Laura und Ben und mit neuer Musik von James Arthur.
1: Waste My Tears heißt seine neue Nummer. Aber wusstest du, dass James Arthur 2019 zum Sexiest Veganer Alive gekürt wurde?
0: Nein, das ist ja Weltklasse.
1: Von der PETA.
0: Oh, wow. Mhm. Das nimmt man ja auch keinen weg. Der ist quasi Sexiest Man Alive. Also Veganer.
1: Sexiest Veganer Alive.
0: Alive trotzdem. Ja, fantastisch.
1: Wirklich.
0: Waste My Tears jetzt hier vom sexiesten Veganer der Welt.
1: Das ist krass.

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1: Ole, wir reden heute früh mal wieder über
2: die möglichen Olympischen Spiele bei uns in der City. Denn wir sind dem Ganzen gestern wahrscheinlich nochmal ein Stückchen näher gekommen. Berlin will laut dem RBB seine Bewerbung nämlich wieder zurückziehen. Damit würden nur noch München und die Region Köln-Rhein-Ruhr zur Wahl stehen. Wer als deutscher Kandidat für die Spiele 2036, 2040 oder 2044 ins Rennen geht, entscheidet sich dann am Samstag bei der Mitgliederversammlung des Deutschen Olympischen Sportbundes in Baden-Baden. Dann hat Oasis jetzt noch ein drittes Konzert hier in München angekündigt. Die Nachfrage war so riesig, dass in voll vielen Städten noch Zusatzshows dazugekommen sind. Die bei uns in der City ist am 6. Juli nächstes Jahr. Wer auf Tickets hofft, braucht allerdings etwas Glück. Die Registrierung ist bereits abgeschlossen. Ausgewählte Fans erhalten dann zwischen heute und Sonntag einen persönlichen Kaufcode und weitere Infos zum Ticketverkauf. Und dann gibt's ja diese Bonpflicht für Läden und die Gastro. Also jedes Mal, wenn bezahlt wird, muss so ein Papierbon ausgedruckt werden. Unsere Bundesregierung will jetzt dafür sorgen, dass das alles auch digital geht. Das soll dann übernächstes Jahr kommen. Das soll Unternehmen entlasten und trotzdem was gegen Steuerhinterziehung machen.
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2: Wir starten so langsam in den Berufsverkehr. Bis jetzt kommt ihr aber immer noch sehr gut durch.
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2: Die ersten wurden gemeldet. Einer steht in Sendling auf der Implerstraße, im Planegg auf der Amtmann, in Neufahren auf der Münchner und in Maisach auf der Luststraße. Habt ihr auch noch einen Blitzer gesehen? Dann ruft einfach kurz durch oder schreibt uns mal eine WhatsApp unter der 93 3 93
0: 3. 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
2: Das geht an alle meine Fahrradmäuse, die zu dieser Jahreszeit damit immer noch auf dem Weg zur Arbeit oder zum Bäcker unterwegs sind. Es ist heute Morgen deutlich angenehmer für euch. Um die 10, 11 Grad haben wir aktuell. Dafür wird es dann nicht mehr so viel besser. Maximal erreichen wir so um die 16 bis 17 Grad. Die Sonne ist die meiste Zeit von Wolken bedeckt und gegen Mittag kann es dann auch mal regnen. Da seid ihr Fahrradfahrer dann aber hoffentlich schon am Ziel angekommen.
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5: Und wir machen gleich weiter mit einer brandneuen Kategorie hier bei Energy am Morgen. How much is the fish? Weil in vielen Songs gibt es ganz viele Fragen und wir haben die Antworten. Jetzt gleich zu einem Kindersong. Mehr dazu gleich.
6: Das passiert nach Bebe Rexha mit New Religion. Jetzt aber erstmal Teddy Swims. Das ist Mr. Know It All.

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1: Morgen.
0: Und wir haben Antworten für euch.
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0: Wir beantworten Fragen, die in Songs gestellt werden. Von How much is the fish bis zu How deep is your love?
1: Oh, wow.
0: Wir suchen für euch die Antworten. Und heute geht es um dieses Kinderlied.
4: Weißt du, wie viele Sternlein stehen an den blauen Himmelszelt?
1: Das ist eine Frage, die wir alle kennen. Mhm. Und es ist eine sehr gute Frage. Wie viele Sterne sind denn am Himmel? Verrät jetzt mal Physiklehrer Martin Apollin.

0: auf seinem YouTube-Channel. Hör mal rein.
1: Fangen wir mit der Anzahl der Sterne in unserer Milchstraße an. Man hat diese natürlich nicht einzeln gezählt, aber man kann ihre Anzahl aufgrund von Beobachtungen und theoretischen Überlegungen auf 100 bis 400 Milliarden hochrechnen. Ich bin vorsichtig und nehme die untere Zahl, also 100 Milliarden oder 10 hoch 11 Sterne. Jetzt hat das sichtbare Universum wieder rund 100 Milliarden Galaxien. Wenn jede davon im Schnitt 10 hoch 11 Sterne hat, dann macht das in Summe die sagenhafte Zahl von 10 hoch 22 Sternen im sichtbaren Universum.
2: Oh mein Gott.
1: Also 10 Trilliarden.
0: 10 Trilliarden Stern oben am Himmel und ein Stern hier mit Laura bei mir im Studio.
3: Laura,
0: das ist ja
3: Stern,
0: wirklich
3: ja.
0: Wahnsinn, sehr gut. Habt ihr eine Frage in einem Song gehört, dann schickt ihn uns und wir holen die Antwort daraus. Ruft an oder schickt eine WhatsApp.

0: Guten Morgen München, das ist euer Alarm.
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0: Richtig, wenn der kommt, dann uns sofort eine WhatsApp schicken an die 93393.
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0: Genau, dann gibt's eben den Energy Wiesentisch for free für euch. Also nicht nur den Tisch, der ist ja reichlich gedeckt mit Bier, Händel und ihr könnt noch bis zu 9 Leute mit einpacken. Also das wird die günstigste Wiesen aller Zeiten für euch. Wie gesagt, immer schön auf den Alarm hören und wenn ihr den gehört habt, dann stehen die Chancen gut. Und gehört hat ihn auch. Und somit hat sie ihn auch gewonnen, den Energy Wiesentisch. Und zwar die Caroline!
3: Wuhu! Super!
0: Wiesen for free!
3: Yay!
0: Herzlichen Glückwunsch! Na, warst du schon draußen?
3: Nein, noch überhaupt nicht, leider.
0: Ja, die Festzeltbetreiber haben schon angerufen und haben gesagt, wo ist Caroline? Jetzt kann ich sagen, sie wird kommen. Und zwar ins Hofbräu-Festzelt.
3: Jetzt ist ja super.
0: Mega.
3: Das hast du gut gesagt.
0: Und was ist so dein Wiesen-Must-Have? Händel, gebrannte Mandeln oder doch dieses Lebkuchenherz, das eigentlich keiner braucht?
3: Tatsächlich die Mass.
0: Die Mass.
4: Natürlich.
3: Ja, freilich.
0: Ja, und die geht natürlich aufs Haus dank Energy. Herzlichen Glückwunsch, Caroline.
3: Ja, super, super, super.
0: Wir Mega.
3: Freuen uns alle.
0: Da ist der Wiesentisch schon wieder weggegangen für heute, aber für morgen, da haben wir schon wieder den nächsten. Also dranbleiben.

0: wunderschönen Donnerstagmorgen wünschen wir euch. Energy am Morgens an. Hier mit mir, Anna. Guten Morgen, Jakob.
1: Hallo.
0: Und Ben. Jakob hat eine Behauptung dabei. Wir müssen rätseln, Fakt oder Fake.
1: Großbritannien und Liechtenstein haben die gleiche Nationalhymne. Fakt oder Fake?
2: Dödöm, ist natürlich Fake. Jakob Kaufmann möchte uns auf den Pferd machen, welche sonst europäischen Länder haben die gleiche Nationalhymne. Die Antwort ist Griechenland und Zypern. Jakob und ich haben denselben Insta-Algorithmus. Dieses Video habe ich auch gesehen.
0: Oh.
2: Wir beenden das Fakt oder Fake. Danke dafür.
1: Also du sagst Fake oder was?
2: Ich sag sowas von Fake.
0: Jetzt, also das kam so aus dem FF geschossen.
2: Das Video habe ich auch gesehen. Das ist auch sehr spannend tatsächlich.
0: Deswegen würde ich jetzt auch sagen Fake.
2: Also lass dich nicht manipulieren. Du darfst deine eigene Meinung natürlich haben. Ja. Aber ja.
1: Großbritannien und Liechtenstein haben die gleiche Nationalhymne. Ist ein...
0: Fakt.
2: Nein!
1: Da haben sie ja. Die Liechtensteiner haben sich einfach mal die Melodie von God Save the King geklaut.
2: Nein!
1: Und da einen deutschen Text draufgehauen und das heißt bei denen oben am jungen
2: Das
1: Rhein.
2: Ist ja Weltklasse, das habe ich nicht gewusst.
0: Wie selbstbewusst du sagst, nein, das ist ein Fake und ich vertraue dir auch.
2: Ja, das ist natürlich ein Fehler, mir zu vertrauen. Also Griechenland und Zypern haben auch dieselbe Nationalhymne, war ja alles Griechen.
0: Das wusste aber ich aber auch nicht.
2: Das wusste ich nicht. Licht und das dürfen die einfach? Man darf sich eine andere Nationalhymne nehmen, anderen Text, eine andere Sprache und dann ist okay?
1: Ja, mach!
2: Das ist ja Weltklasse.
0: Das
2: mein
0: ist
2: neues
0: ja
2: Lebensprojekt. Da haben wir wieder was gelernt.
0: Das ist hier unsere Hymne. Tiffany Aris gibt es jetzt hier mit Find Me, ihrer neuen Nummer auf Energy. 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

0: Also diese, ich sag mal, sehr persönliche Auswertung, die hätt's jetzt auch nicht gebraucht. Hallo, Energy am Morgen ist an, hier bei mir.
1: Anna, ja, guten Morgen. Zu Hause bei Anna sind wir heute.
0: Und auch bei Ben.
1: Bin in der Küche.
0: Bin ein bisschen verwirrt. Ich war bei der Physio.
1: Ah, okay.
0: Durfte da die neuen Geräte mal austesten. Und ich habe immer so Probleme ein bisschen mit meinem Hüftbeuger, ne? Wie eine alte Frau.
1: Der Hüftbeuger zur Erklärung ist hier so unten hinten oder wo ist, was ist ein Hüftbeuger?
0: Der Hüftbeuger ist an der Hüfte, an der Seite.
1: Ah, ja, so.
0: Und dann hast du manchmal so ein Ziehen und es zieht bis in die Beine rein.
1: Ah, oh, okay.
0: Genau, und da habe ich manchmal so ein bisschen Schmerz und bin dann auch im Dehnen nicht so flexibel.
1: Ja.
0: Durch meinen Sport alles ein bisschen blöd. Bin hingegangen, dann haben die mich schön eingerenkt. Es hat geknackt, haben mir dann schöne Dehnübungen gezeigt. Und dann meinte ich aus Spaß, naja, ihr als Physio-Leute, ihr habt doch bestimmt einen ganz tollen Blick auf den menschlichen Körper und könnt mir doch bestimmt sagen, ob hier irgendwas nicht stimmt.
1: Oh je.
0: Und dann meinten die drei Männer so,
1: naja,
0: stell dich mal hin, komm, wir gucken uns das mal an. Ja, jetzt wo du sagst, also sie sind schon so ein bisschen schief. Also sie haben irgendwie eine leichten, so einen rechten Winkel.

0: Gesichtsdrill irgendwie. Die rechte Seite ist ein bisschen höher, die rechte Schulter und auch die rechte Hüfte. Und auch ein bisschen verkürzt. Und ich, ist das jetzt schlimm?
1: Ein bisschen verkürzt, du bist 1,20 groß. Wir haben mit 5 aufgehört, den Wachstum nachzugehen.
0: Ich bin 1,57. Damit meinte er halt irgendwie, dass es von der Flexibilität, dass irgendwie ich sogar noch flexibler wäre, wenn ich nicht so verkürzt
1: du
0: wäre.
1: Du läufst ja auch sehr steif, muss man sagen. Du läufst nicht elegant wie eine Dame, sondern eher so bucklig nach vorne fallend. Dein Laufstil ist ja eher nach vorne lehnen, ne, fallen und dann das aufzuhalten mit den Beinen. Bucklig nach vorne fallend.
0: Das ist eine Frechheit, wirklich. Das ist jetzt eine Frechheit.
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3: Heute gibt's gute Neuigkeiten bei uns in der City, oder Ole?
4: Auf jeden Fall, denn unser Stadtrat hat jetzt neue stadtbezirksübergreifende Radverbindungen beschlossen. Die sollen wichtige Punkte der Stadt besser miteinander verbinden, zum Beispiel die Altstadt mit dem Harras oder den Arabella-Park mit der Münchner Freiheit. Mit dem neuen Radnetz will die Stadt vor allem Engstellen und Lücken im bestehenden Netz schneller erkennen und schließen. Ziel sind breitere, sichere Radwege und eine bessere Orientierung bei künftigen Ausbauprojekten. Dann bekommen wir ab März nächsten Jahres eine neue Nachtzugverbindung nach Hamburg. Ein Berliner Startup startet dann dreimal pro Woche einen Nachtzug mit Stopps in Augsburg und Bremen. Los geht's in München um 21.20 Uhr, angekommen in Hamburg wird dann morgens um 8:30 Uhr. Tickets gibt's ab 65 Euro. Und dann findet heute das erste Spiel für unseren neuen Bundestrainer Jürgen Klopp statt. Wir spielen gegen die Niederlande. Passend dazu haben unsere Spieler auch das letzte Adidas-Trikot für den DFB an, in schwarz mit goldenen Highlight-Streifen. Findet auch Klopp super toll.
5: Also das wird wahrscheinlich jedem sehr gut gefallen. Das ist absolut klassisch, wunderschön geworden. Freue mich für die Jungs, dass sie das nochmal anziehen dürfen. Werd mir wahrscheinlich auch eins mitnehmen, wenn das geht.
4: Anpfiff in schwarz ist dann heute Abend um 20.45 Uhr und RTL zeigt alles live.
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4: Der mittlere Ring und die Einfallstraßen werden so langsam aber sicher ein kleines bisschen voller. Bis jetzt habe ich aber noch keine Meldung für euch. Ihr kommt gut durch.
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4: Mia hat eingesehen in Hohenbrunn auf dem Nothängerweg. Außerdem stehen welche in Unterföhring auf der Erlbachstraße, in Sendling auf der Impler, im Planegg auf der Amtmann, in Neufahrn auf der Münchner und in Maisach auf der Lussstraße. Habt ihr auch eingesehen, dann anrufen oder eine WhatsApp schreiben, so wie Mia das gemacht hat, unter der 93.3 93.3.
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4: Für alle, die gerade vor der Entscheidung stehen, was sie anziehen sollen, lasst die zweite Lage, egal ob Pulli oder Jacke, heute vielleicht ein bisschen dünner ausfallen. Sonst steht ihr wie ich in der U6 und euch ist viel zu warm. Es ist nämlich erstaunlich angenehm gerade bei uns in der City mit 10 bis 11 Grad. Tagsüber bekommen wir dann maximal 17. Die Wolken bedecken die Sonne leider die meiste Zeit über und gegen Mittag könnte es dann auch mal regnen.
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3: 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International Female Artist Cat's Eye mit Animal Updates hier auf Energy. 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

0: Energy am Morgen ist an, hier mit mir, Anna, guten Morgen, und Ben.
1: Morgen.
0: Und wir sprechen über Schauspieler Merlin Sandmeier. Ihr kennt ihn vielleicht aus der Serie Die Discounter. Habe ich, glaube ich, 2-3 Mal durchgesuchtet.
1: Ach,
0: mega funny. Ab sofort seht ihr ihn jetzt aber auch wieder im Kino auf der Leinwand. Die neue Verfilmung von Emil und die Detektive ist
1: ja
0: raus.
1: Und die liebe Anna hat ihn bei der Premiere getroffen und da gab es dieses Geständnis zum Thema Diebstahl.
2: Ja, im Theater habe ich regelmäßig Klopapier mitgenommen, als ich ganz zu Hause hatte tatsächlich. Und so lasse ich ab und zu vielleicht, aber ein bisschen in Absprache, mein Kostümteil mitgehen, was mir gefällt.
0: Ach, das ist ja krass. Das ist ja krass. Hätte ich ihm jetzt gar nicht zugetraut.
1: Warum schmunzelst du da so, Anna?
0: Ich würde es genauso machen.
1: Nein.
0: Die haben doch da oft irgendwie am Set so mega geile Sachen an.
1: Man ist auch zugeschnitten für den Körper.
0: Genau, da würde ich doch dann auch mal fragen, kann ich es mitnehmen? Und wenn die Antwort ist dann nein, vielleicht auch mal verschwinden lassen.
1: Und es ist ja auch so, dass Anna hier in der Energy-Familie als Langfinger bekannt ist. Das ein oder andere Milchprodukt zum Beispiel verschwindet. Aber ich bin ja selbstkritisch. Wenn ich was bin, dann selbstkritisch. Ich habe auch von verschiedenen Radiosender, wo ich gearbeitet habe, noch so Plopschütze. Den einen oder anderen Kopfhörer habe ich zu Hause noch rumliegen. Also warum
0: da
1: soll ich das
0: zurückgeben? Da finde ich, ist die Packung Milch von mir ist legitim. Ist meine Gehaltserhöhung.
1: Ihr habt genug Geld und müsst nichts klauen, denn wir zahlen eure Miete. Energy zahlt eure Miete, wie ihr dabei seid. 6:50 bei uns.
0: Wir machen jetzt erstmal weiter mit Tame Impala und Jenny Dracula. Habt einen schönen guten Morgen auf Energy. Immer die besten neuen Hits.

0: closer.
1: Come closer, oh. Komm ein bisschen näher. Und das denke ich mir auch gerade bei den ganzen Serien und Filmen, die ich schaue. Oh. Ich gucke nämlich gerne das Genre Coming of Age. Ja. Das sind so Liebesfilme, aber im Jugendalter. Und was mir aufgefallen ist, die reden immer sehr nah miteinander. Ja. Also wirklich Nasenspitze an Nasenspitze, fast Mund an Mund. Dass man sich natürlich als Zuschauer denkt, oh, küssen die beiden sich jetzt? Ist aber mir ein Schwupps zu nah.
0: Ich verstehe nicht, warum dir das zu nah ist im Film, weil wir sind ja hier genauso. Also ihr müsst euch vorstellen, niemand kennt natürlich das Energy Studio. Wir haben ja genau einen halben Quadratmeter. Anna und ich sitzen aneinander. Es ist sehr intim hier,
1: das
0: die Atmosphäre.
1: Das ist vielleicht deine Wunschvorstellung, Ben. Nein, nein, nein.

0: Ein Comeback gibt Rätsel auf und das alles hört ihr hier.
1: 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Good News. Bei Energy am Morgen mit Anna, guten
0: Hallo.
1: Morgen und mir Ben mit guten Nachrichten von der Gen Z Tatsache. Hier gibt es ein Comeback der Kreuzworträtsel. Ja, der Trend geht ja grundsätzlich Richtung Digital Detox. Weniger Zeit am Handy, mehr Offline-Leben. Stricken, Darts spielen, Schallplatten hören und jetzt eben auch Rätsel lösen mit Zettel und Stift. Verlage reagieren auf den Trend. Die Rätsel werden wieder zeitgemäßer.
0: Ja, auf jeden Fall. Ich habe das schon so oft beobachtet, dass sich ein paar Mädels oder Jungs in meinem Umkreis ein schönes Kreuzworträtsel

0: mitgenommen haben. Und dann sitzt man draußen im Park und vor allem, es kann es auch super zusammen
1: sein. Es ist super Gruppensache, ne? Alle suchen zusammen sowas, bis auf meine Mutter. Meine Mutter kann diese Dinger alleine lösen innerhalb von 15 Minuten und Wahnsinn. Hat auf einmal ein Allgemeinwissen. Ach ja, der chinesische Kaiser im 14. war das und das. Wo weißt du das? Wo weißt du das her? Die hat ihr Leben lang immer Kreuzworträtsel. Das kriegst du eine Allgemeinbildung von.
0: Kreuzworträtsel oder ich liebe auch gefragt, gejagt. Oder
1: auch, so. Gut, so eine Sache mag sie auch. Jetzt habe ich einen Quiz für euch. Britischer Energy Star mit 10 Buchstaben. Richtig! Olivia Dean mit So Easy gibt's jetzt hier für euch. 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
15: Ole, wir reden heute früh mal wieder über
16: die möglichen Olympischen Spiele.

0: bei uns in der City. Denn wir sind dem Ganzen gestern wahrscheinlich nochmal ein Stückchen näher gekommen. Berlin will laut dem RBB seine Bewerbung nämlich wieder zurückziehen. Damit würden nur noch München und die Region Köln-Rhein-Ruhr zur Wahl stehen. Wer als deutscher Kandidat für die Spiele 2036, 2040 oder 2044 ins Rennen geht, entscheidet sich dann am Samstag bei der Mitgliederversammlung des Deutschen Olympischen Sportbundes in Baden-Baden. Dann hat Oasis jetzt noch ein drittes Konzert hier in München angekündigt. Die Nachfrage war so riesig, dass in voll vielen Städten noch Zusatzshows dazugekommen sind. Die bei uns in der City ist am 6. Juli nächstes Jahr. Wer auf Tickets hofft, braucht allerdings etwas Glück. Die Registrierung ist bereits abgeschlossen. Ausgewählte Fans erhalten dann zwischen heute und Sonntag einen persönlichen Kaufcode und weitere Infos zum Ticketverkauf. Und dann gibt's ja diese Bonpflicht für Läden und die Gastro. Also jedes Mal, wenn bezahlt wird, muss so ein Papierbon ausgedruckt werden. Unsere Bundesregierung will jetzt dafür sorgen, dass das alles auch digital geht. Das soll dann übernächstes Jahr kommen. Das soll Unternehmen entlasten und trotzdem was gegen Steuerhinterziehung machen.
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0: Wenn ich mal so zu euch auf die Straßen gucke, dann sieht das alles sehr gut aus. Ihr kommt gut durch.
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0: Ein kleines bisschen mehr auf euer Tempolimit achten solltet ihr in Sendling auf der Implerstraße, in Unterföhring auf der Erlbach, in Planegg auf der Amtmann, in Neufahrn auf der Münchner und in Hohenbrunn auf dem Nothinger Weg. Habt ihr auch noch einen Blitzer gesehen? Dann ruft einfach kurz durch oder schreibt uns eine WhatsApp unter der 93 3 93
1: 3. 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
0: Wenn ihr heute zur Mittagspause schon ein Lunchdate außerhalb des Büros eingeplant habt, dann würde ich euch empfehlen, jetzt den Regenschirm oder die Regenjacke mit einzustecken, denn gegen Mittag kann es regnen. Aktuell haben wir aber schon angenehme 11 Grad hier in München, geht dann noch rauf auf 16 Grad. Die Sonne, die ist heute größtenteils von Wolken bedeckt, gegen späten Nachmittag zeigt sie sich dann aber nochmal. Perfekt für einen kleinen Bummel über die Wiesen oder durch die Innenstadt.
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3: Zwei Menschen, viel Schweiß und ein erstes Mal. Unsere Hörerin Nele ist super aufgeregt. Was da bitte los ist, verrät sie um 7.40 Uhr.
5: Vorher geht es um einen Schauspieler, der schwört uns, dass er nichts verbrochen hat. Das ist schon mal sehr verdächtig. Die sehr lustige Story gibt es nach Khalid und Griffin und Kygo mit Save My Love. Jetzt erstmal DJ Goya und Meet Chico für euch.

0: Das ganze Land feiert ihn als Schauspieler, aber aus seiner WG wurde er rausgeschmissen. Oh. Auweia, Energy am Morgen ist dann hier mit mir, Anna, guten Morgen, und Ben.
1: Morgen.
0: Wir sprechen über Merlin Sandmeier, mega erfolgreich im Geschäft. Ihr kennt ihn vielleicht aus der Serie Die Discounter, da spielt er ja den Jonas.
1: Ah.
0: Ab heute aber wieder auf der Leinwand zu sehen mit Emil und die Detektive. Super Film, ich durfte ihn schon sehen, kann ich nur empfehlen. In seiner WG hatte er aber weniger Glück, hat er uns dann am roten Teppich verraten.
2: Ich kam frisch nach Hamburg, er hat eine wunderschöne WG gefunden und das war eine Dreier-WG. Mit ihr verstand ich mich super und sie war aber nie da. Und dann gab es einen anderen Mitbewohner, der von Tag 1 kein Wort mit mir gesprochen hat. Und ich dachte so, hä, das ist so komisch, hallo, ich bin's. Wir hatten ja auch ein Casting und so. Ich wohne jetzt hier, und er hat einfach ganz komisch sich verhalten. Und irgendwann das Erste, was er zu mir gesagt hat, nach so ungefähr einem Monat: Das funktioniert nicht mit uns. Du musst ausziehen. Ich dachte so, hä, was hab ich getan, hä? Und da war ich so verärgert und bin ich direkt am nächsten, also mehr oder weniger am nächsten Tag ausgezogen. Das fand ich so doof. Da wurde ich richtig rausgeschmissen. Ich hab nichts gemacht. Wirklich nichts.
1: Irre, irre. Ich habe ja auch lange in der WG gelebt und hatte auch so eine Geschichte mit einer Mitbewohnerin. Die haben wir in unsere WG geholt, weil ihre Wohnung im wahrsten Sinne des Wortes abgebrannt ist und sie braucht unbedingt Unterkunft.
0: Ja.
1: Dann hat die unsere Wohnung gekriegt, hat noch keine Miete bezahlt, 2 Wochen drin gelebt. Auf einmal kommen wir in das Zimmer rein, das Zimmer komplett leer, nur ein Zettel. Sorry, ich kann das nicht. Und ist weggegangen.
0: Ja, jetzt hättet ihr Schluss gemacht.
1: Was ist mit den Leuten also?
0: Sorry,
1: wirklich?
0: Ich kann das nicht.
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0: herzlich willkommen an diesem Donnerstag. Guten Morgen München. Heute heißt es, der Zug hat keine Bremsen.
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0: Jawohl, ab nächsten Frühjahr können wir uns in München abends in den Zug setzen und morgens in Hamburg aufwachen. Das Berliner Startup Nox Mobility startet ab März 2027 dreimal die Woche einen neuen Nachtzug. Los geht's in München um 21.20 Uhr und Ankunft in Hamburg ist am nächsten Morgen um 8.27 Uhr. Stops gibt's in Augsburg und Bremen und Tickets gibt's bereits schon ab 65 Euro. Das ist erschwinglich. Und beim Thema Olympia wird's für München auch nochmal spannender. Berlin will nämlich seine Bewerbung zurückziehen. Damit würden im deutschen Rennen nur noch München und Köln-Rhein-Ruhr übrig bleiben. Wer Deutschland für die Spiele 2036, 2040 oder 2044 vertritt, das entscheidet sich wiederum am Samstag in Baden-Baden. Also mit dem Zug nach Hamburg und Olympia direkt vor der Haustür. Das sind doch tolle Sachen, über die heute Morgen München sprechen wird.
2: Everybody, Ray Garvey hier und this is meine Single, this is Rivers, zusammen mit meinem guten Freund.

0: Energy. Das spiele ich heute mit der lieben Antje.
1: Hallo.
0: Ich grüße dich, der Ben ist hier. Ist Antje richtig? Sagt man das so?
1: Naja, mein Spitzname ist Antje, ist eigentlich der richtige Name.
0: Ich finde Antje aber eine sehr süße Idee. Pass auf, wir spielen und damit wir spielen können, brauchen wir einen Buchstaben und das macht der Zufallsgenerator und zwar jetzt. S. S ist der Buchstabe, wie gefällt der uns?
1: Könnte klappen.
0: Ich glaube auch. Es wird immer so unterschätzt. Es gibt schon einiges und du brauchst ja nur 5 richtige Antworten in 30 Sekunden und hast du mal eine blöde Kategorie von mir, ist auch gar kein Problem. Dann sagst du einfach schnell weiter und ich gebe dir eine neue. Wir fangen auf jeden Fall jetzt an. Bist du bereit?
1: Ja, S wie Friedrich, habe ich richtig verstanden, ja?
0: S wie Sonnenschein. S.
1: Ach doch, dann
0: gut,
1: S,
0: dass wir das klar, geklärt haben. Ja, ja.
1: Wunderbar,
0: klingt
1: danke
0: ehrlich
1: dir.
0: S ist der Buchstabe, wir legen los. Ein Kündigungsgrund mit S.
1: Sucht.
0: Ja, natürlich eine Sehenswürdigkeit.
1: Schieferturm von Pisa.
0: Ja, ja, gut, sehr gut. Eine Süßigkeit.
1: Salzbrezeln?
0: Ja, doch, ein Snack. Ich nehme es als Snack. Eine Sportart mit S.
1: Spinning?
0: Ja, sehr gut. Und ein Kosename für den Partner?
1: Süßer.
0: Ja, natürlich. Bitteschön.
1: Ja, danke.
0: Liebe Antje, Gratulation, du hast gewonnen.
1: Mega, ich freue mich riesig.
0: Danke. Das bedeutet, es geht zu ihm hier. Santos wartet da für dich am 30. Oktober diesen Jahres noch. Gehst du hin zu seiner Arena-Tour und darfst natürlich noch jemanden mitnehmen.
1: Geil, ich freue mich riesig und meine Tochter, wenn ich ihr das erzähle, wird ausflippen.
0: Perfekt.
1: Das wird ein Mama-Tochter-Tag.
0: Das hat Antje super gemacht und wenn ihr jetzt auch Tickets haben wollt für Nico Santos, dann meldet euch an für Stadtland Energy auf energy.de. Say hello.

0: Das war's, liebe Freunde. Ich möchte mich hiermit schweren Herzens verabschieden.
1: Wie bitte?
0: Guten Morgen, hier ist Energy am Morgen mit Anna. Guten Morgen und mir, Ben. Es ist vielleicht die letzte Sendung für mich als Radiomoderator, weil ich habe eine andere Zukunft für mich entdeckt. Ja. Und zwar, Anna, ich werde Kleingärtner. Ich bin letztens wieder an so einer Siedlung vorbei mit den ganzen Patienten. Ja. Ich dachte mir, genau das ist es. Genau das ist es. So ein kleines Paradies für sich haben mit so einem kleinen Bungalow, ein bisschen Garten, vielleicht so ein Mini-Pool. Das wäre ganz genau meins. Das Einzige, was ich nicht möchte, wovor ich Angst habe, sind diese Leute, diese Nachbarn, die man dann hat, die dann rumlaufen und dann die Hecken und angucken und sagen, das ist aber 2 Zentimeter drüber.
2: Das wäre nämlich jetzt meine nächste Frage gewesen. Ich mache jetzt einfach einen kleinen Garten-Check mit dir.
0: Ja.
2: Also wie stehst du dazu, wenn dein Nachbar aus Versehen seine Hecke paar Zentimeter in deinen Garten
0: das
2: auf dein Grundstück gemacht.
0: Dann zahlt er bitte meine Sache, zahlt er meine Pacht.
2: Wie stehen wir zu Zäunen?
0: Das ist anscheinend auch immer sehr wichtig. Hoch, lang, dünn, damit sie nicht so viel Grundstück wegnehmen, 2 Meter hoch.
2: Und die wichtigste Frage, hast du überhaupt einen grünen Daumen?
0: Habe ich noch nie so probiert, um ehrlich zu sein, als kleines Stadtkind. Die eine oder andere Pflanze hat es aber doch ein paar Monate überlebt. Ich glaube, da wird man natürlich, da wächst man natürlich rein. Mhm. Und ich glaube, das Schlimmste, was passieren kann in so einer Parzelle ist, dass ich nicht so einen Nachbarn habe, der halt die ganze Zeit guckt, sondern dass ich zu diesem Nachbarn werde.
2: Ja.
0: Frau Günther, Kirschen können wir aber hier nicht anbauen, ne?
2: Das glaube ich nämlich auch.
0: Will ich nicht gesehen haben.
2: Aber also ich würde es jetzt nicht raten, dir im Herbst oder Winter.
0: Ich denke gerade jetzt.
2: Nein.
0: Günstiger.
2: Nee, würde ich nicht. Also jetzt, was willst du denn jetzt anpflanzen und gar nichts? Würde ich nicht machen.
0: Okay.
2: Das kann noch für 2027 dein neues Ding sein.
0: Ja.
2: Frühjahr 2027, da hören wir uns die Moderation nochmal an.
0: Ja.
2: Und dann schauen wir, dass wir für dich einen Kleingarten organisieren.
0: Und natürlich ist das jetzt nicht eine egoistische Moderation, sondern ihr, liebe Hörer, könnt helfen, könnt dabei sein. Wenn ihr eine Parzelle habt und sagt, ja, der Ben von Energy am Morgen ist mir ein sympathischer, dann möchte ich mir gerne melden, ben@energy.de. Ich möchte einen grünen Daumen
2: entwickeln. Jetzt schon mal, ich habe nämlich gar keinen und ich werde dir auch nicht helfen.
0: Ach.
2: Ich komme zum Grillen vorbei.
0: Das gerne,
2: ich bringe die Würste.
0: Gerne eingeladen.
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22: Ole, was muss man heute Morgen unbedingt mitkriegen?
23: Dass es bald mal wieder neue Baustellen bei uns in der City geben wird. Die Stadtwerke München starten Ende September neue Bauarbeiten, um das Stromnetz auszubauen. Die Arbeiten sollen dann bis Anfang Dezember dauern. Betroffen sind insgesamt 12 Stadtviertel, darunter die Maxvorstadt, Schwabing, Haidhausen, Bogenhausen und Feldmoching. Die SWM kündigen an, dass Zugänge zu Häusern und Einfahrten weiterhin aber erreichbar bleiben sollen. Dann hat Flixtrain jetzt angekündigt, ihr Angebot deutlich zu vergrößern. Ab 2028 soll auch München stärker ins Fernverkehrsnetz eingebunden werden, unter anderem mit neuen Verbindungen Richtung Berlin. Dafür investiert das Unternehmen rund 2,4 Milliarden Euro in neue Züge. Ziel ist ein größeres Streckennetz mit häufigeren Verbindungen und zusätzlichen Halten auch außerhalb der großen Metropolen. Und einige Länder haben ja zuletzt den Eurovision Song Contest boykottiert, wegen Israel und dem Vorgehen in Gaza. Die Niederlande und Belgien kommen nächstes Jahr aber doch wieder zurück. Dann ist der ESC ja in Bulgarien, direkt an der Küste am Schwarzen Meer. Mit wem wir da antreten werden, wird sich in den nächsten Monaten entscheiden. Die Bewerbungsphase ist auf jeden Fall schon durch.
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23: Ist wirklich ein sehr entspannter Donnerstagmorgen bis jetzt. Ihr kommt super durch.
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23: Da steht einer in Pullach auf der Wolfratshauser Straße, in Unterföhring auf der Erlbach, in Sendling auf der Passauer und auf

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0: Auch in Sendling auf der Implerstraße, in Neufahren auf der Münchner, in Hohenbrunn auf dem Notschengerweg und in Berglein auf der Wartenberger Straße. Habt ihr auch noch einen Blitzer gesehen? Dann ruft einfach kurz durch oder schreibt eine WhatsApp unter der 93.3 93.3.
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0: Den ersten Kaffee zu Hause könnt ihr heute ruhig wieder auf dem Balkon oder der Terrasse trinken. Wir haben angenehme 11 bis 12 Grad hier in München. Geht dann noch hoch auf 17 Grad. Die Sonne ist tagsüber aber häufig von Wolken bedeckt. Den Kaffee in der Mittagspause, den solltet ihr dann lieber drinnen trinken. Gegen Mittag kann es nämlich regnen. Heute Abend kommt die Sonne dann wieder hervor. Finde ich super. Da geht's für mich nämlich auf die Wiesen.
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3: So, dann schauen wir mal gemeinsam auf den Tacho. Es ist der 24. September. Nur noch 3 Monate bis Heiligabend. Wo ist denn das Jahr hin? Morgen gibt's schon das erste Geschenk.
4: Denn Energy Star Taylor Swift bringt neue Musik raus. Und zwar gleich 4 neue Songs. Wir sind natürlich sehr gespannt. Jetzt gibt's erstmal Taylor Swift mit Elizabeth Taylor für euch hier auf Energy.

0: Nachricht aus Thailand änderte alles. Was ist denn hier los? Energy am Morgen ist an mit mir, Anna. Guten Morgen und Ben.
1: Morgen.
0: Am Wochenende ist mal wieder in der Hauptstadt in Berlin Marathon. Der größte Marathon in ganz Deutschland. 56.000 Athletinnen und Athleten laufen sich da richtig ein ab. Und Ben läuft mit.
1: Ja.
0: Und zum ersten Mal auch unsere Hörerin, die Nele. Warum läufst du mit? Aus Liebe. Wie ging denn da bitte alles los?
2: Ich bin mit meinem Freund jetzt seit einem halben Jahr ungefähr zusammen. Mhm. Also wir kennen uns jetzt mittlerweile seit 5 Jahren tatsächlich schon.
1: Okay.
2: Hat davor nie wirklich funktioniert. Aber ich habe dann ihn damals gefragt, waren nämlich gute Freunde, ob er gerne mitmachen würde beim Marathon.
1: Aha.
2: Nee, wollte er nicht. Und dann war er in Thailand mit seinen Freunden und schrieb mir aus dem Nichts am letzten Tag, wo man die Anmeldung durchführen konnte. Nele, ich glaube, ich mach's doch. Ja, ich habe mich jetzt angemeldet. Ich habe jetzt alles ausgefüllt. Ich mache es jetzt.
0: Ah.
2: Ja, und jetzt so durch das Training. Wir sind auf das Laufen gegangen. Viel gequatscht, noch mehr kennengelernt.
1: Ah.
2: Es ist dann irgendwann so gekommen.
1: Bist du verliebt in ihn?
2: Ja, ganz toll.
1: Oh, sehr
2: ganz,
1: süß.
2: Ganz, ganz toll.
1: Das bedeutet, ihr lauft zusammen?
2: Ich hoffe, wir laufen zusammen, weil das Thema war zwischen uns beiden schon mal ein großer Punkt. Und zwar ist natürlich durch das ganze Trainieren aufgefallen, er ist schneller als ich.
1: Ja, hat eine bessere Pace.
2: Ja, was ich auch ein bisschen frech finde, weil ich laufe schon viel länger als er. Der ist viel später angefangen. Also vielleicht ist er auch so süß und sagt, er läuft mit mir und er geht durch die Qual mit mir gemeinsam. Aber ansonsten, ich bin auch so stolz auf ihn.
1: Ich stelle mich so lustig vor am Start, so alles klar, dich lieb, Schatz. Tschüss. Und dann so, ja, 4 Stunden.
2: Bla bla bla.
1: Wünsche dir alles Gute, auch beruflich.
2: Ja, naja, wir werden sehen, ne? Hauptsache, wir kommen beide am Ziel an.
1: Ja, wir drücken euch natürlich beiden die Daumen. Und falls ihr das dann nicht schafft, wenn ihr mich seht, ihr könnt euch auf meinen Rücken auch werfen. Ich trage uns alle nach Hause, kein Problem. Würdet ihr mit dem Partnerin oder dem Partner Marathon laufen, seid ehrlich. Ruft mal an oder schickt eine WhatsApp.
0: Na, überhaupt Marathon laufen. Also ich bin komplett raus.
1: Ich bin froh, wenn Anna guten Morgen von hier zur Küche läuft und sich nicht tragen lässt.
0: Ja, wenn ich das schon schaffe. Wir haben jetzt Martin Garrix und jetzt schön. Mit Musik ist auch leichter, die
1: Bewegung.
0: Sehr
1: viel leichter.
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0: Und da haben wir natürlich immer die besten neuen Hits für euch. Jetzt Ariana Grande, ich liebe ja diese Nummer. Hate That I Made You Love Me.
1: Oh, das Ding spricht mir wirklich aus der Seele. Ich hasse es, dass ich dich dazu gebracht habe, mich zu lieben. Das finde ich auch in unserer Beziehung, Anna Gutmorgen, ein großes Problem. Ich würde so gerne, dass du mich einfach nur als Kollegen siehst, damit wir eine kollegiale Beziehung haben. Aber ich sehe in deinen Augen ja die Liebe glitzern. Und es ärgert mich so, weil ich das nicht zurückgeben kann. Aber du schaust mich ja immer so vergöttert an. Anna, ich bin leider nur Kollege.
0: Ich kann es dir sagen, was es ist, eine Art Helfersyndrom. Ich bin mit einem Helfersyndrom auf diese Welt gekommen und ich sehe dich an den
1: Da ist viel vonnöten.
0: Da viele Baustellen, ich bin da, ich rette dich. Liebe.

0: Es ist Donnerstag. Guten Morgen München. Hier ist euer München und Donnerstag. Richtig ist Kinotag.
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0: Und diese Woche wird's im Kino ziemlich düster und das Ganze basiert auch noch auf einer wahren Begebenheit. Es geht um einen TV-Journalisten, dessen Jagd nach Kriminellen irgendwann mal selbst immer mehr Grenzen überschreitet. Paulo Muck ist bei mir im Studio. Was steckt dahinter?
2: Primetime mit Robert Pattinson in der Hauptrolle. Der spielt Chris Hansen, der in den 2000ern mit der Sendung To Catch a Predator bekannt wurde. Und das Ganze ist tatsächlich nichts für schwache Nerven. Ich erkläre mal ganz kurz das Prinzip. Mhm. Erwachsene Männer werden mit vermeintlichen minderjährigen Lockvögeln in ein Haus gelockt und dort plötzlich vor laufender Kamera mit ihren Absichten konfrontiert. Primetime zeigt, wie daraus ein riesiger TV-Erfolg wird und Hansen und sein Team immer weitergehen, um noch spektakuläre Fälle vor die Kamera zu bekommen. Und irgendwann stellt sich die Frage, wo hört investigativer Journalismus eigentlich auf und wo beginnt eigentlich reine Unterhaltung? Besonders stark, wer hätte es gedacht, ist in dem Film natürlich Robert Pattinson. Der spielt diese Mischung aus ehrgeizigem Journalismus und immer besessenerem TV-Star ziemlich perfekt und auch sehr intensiv. Primetime ist dadurch weniger klassisches True Crime, vielmehr ein düsterer Thriller über Fernsehen, Moral und Sensationsgier und meine Empfehlung für diese Woche.
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19: Heute gibt's gute Neuigkeiten bei uns in der City, oder Ole?
20: Auf jeden Fall, denn unser Stadtrat hat jetzt neue stadtbezirksübergreifende Radverbindungen beschlossen. Die sollen wichtige Punkte der Stadt besser miteinander verbinden, zum Beispiel die Altstadt mit dem Harras oder den Arabella-Park mit der Münchner Freiheit. Mit dem neuen Radnetz will die Stadt vor allem Engstellen und Lücken im bestehenden Netz schneller erkennen und schließen. Ziel sind breitere, sichere Radwege und eine bessere Orientierung bei künftigen Ausbauprojekten. Dann bekommen wir ab März nächsten Jahres eine neue Nachtzugverbindung nach Hamburg. Ein Berliner Startup startet dann dreimal pro Woche einen Nachtzug mit Stopps in Augsburg und Bremen. Los geht's in München um 21.20 Uhr, angekommen in Hamburg wird dann morgens um 8:30. Tickets gibt's ab 65 Euro. Und dann findet heute das erste Spiel für unseren neuen Bundestrainer Jürgen Klopp statt. Wir spielen gegen die Niederlande. Passend dazu haben unsere Spieler auch das letzte Adidas-Trikot für den DFB an, in schwarz mit goldenen Highlight-Streifen. Findet auch Klopp super toll.
21: Also das wird wahrscheinlich jedem sehr gut gefallen. Das ist absolut klassisch, wunderschön geworden. Freue mich für die Jungs, dass sie das nochmal anziehen dürfen. Werd mir wahrscheinlich auch eins mitnehmen, wenn das geht.
20: Anpfiff in schwarz ist dann heute Abend um 20.45 Uhr und RTL zeigt alles live.
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20: Der Berufsverkehr ist in vollem Gange. Wir haben Stop and Go auf dem Mittleren Ring. Und bei der U4 und U5 müsst ihr mit Verspätungen und einzelnen Ausfällen rechnen.

0: da gab es eine Betriebsstörung.
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0: Danke fürs Melden, Michi. Einer steht im Berg am Leim auf der St. Veit-Straße, außerdem in Unterföhring auf der Erlbach, in Sendling auf der Passauer und der Implerstraße, in Planegg auf der Amtmann, in Neufahren auf der Münchner, in Hohenbrunn auf dem Nothingerweg, in Berglein auf der Wartenberger Straße, in Pullach auf der Wolfratshauser und in Marktschwaben auf der Herzog-Ludwig-Straße. Habt ihr auch noch einen Blitzer gesehen? Macht's wie Michi, ruft an oder schreibt eine WhatsApp unter der 93.3 93.3.
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0: Das geht an alle meine Fahrradmäuse, die zu dieser Jahreszeit damit immer noch auf dem Weg zur Arbeit oder zum Bäcker unterwegs sind. Es ist heute Morgen deutlich angenehmer für euch. Um die 10, 11 Grad haben wir aktuell. Dafür wird es dann nicht mehr so viel besser. Maximal erreichen wir so um die 16 bis 17 Grad. Die Sonne ist die meiste Zeit von Wolken bedeckt und gegen Mittag kann es dann auch mal regnen. Da seid ihr Fahrradfahrer dann aber hoffentlich schon am Ziel angekommen.
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4: Doppelt hält besser. Gilt nicht unter der Dusche. Was da los ist und welche Rolle TikTok spielt, das besprechen wir hier noch 8.40 Uhr.
5: Vorher geht es um einen ganz bestimmten Job. Berühmt, berüchtigt und es geht um Nasen. Die ganze Story gibt's nach Michael Schulte. Jetzt erstmal Jack Style und Turn the Light.

0: Jetzt noch mehr von meinen Lieblingshits. In the end, I hope it's you and me. 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

0: Sagt mal, wärt ihr eine gute Spürnase? Schönsten guten Morgen wünschen wir euch. Energy am Morgen ist an. Hier mit mir, Anna, guten Morgen und Ben.
1: Morgen.
0: Und das ist jetzt ganz neu im Kino. Emil und die Detektive. Jetzt zurück. Das Kinderbuch wurde neu verfilmt.
1: Und Anna war bei der Premiere und hat den Cast getroffen. Unter anderem Discounter-Star Merlin Sandmeier. Da wurde gefragt, wärt ihr persönlich gute Detektive und was braucht man dafür?
2: Oha. Ich glaube, beobachten ist ganz, ganz wichtig. Also wie verhalten sich Menschen? Daran kann man meist schon erkennen, ob einer was ausgefressen hat oder nicht.
3: Oh, ich glaube, ich wäre eine sehr gute Detektive, weil ich bin ein sehr neugieriger Mensch und ich versuche Dinge auch immer so richtig auf den Grund zu gehen und ich bin schnell.
4: Ich glaube nicht, dafür bin ich so unorganisiert. Ja, da braucht man so Kalender und dann muss man so Notizen machen und so und ich bin dazu, glaube ich, zu chaotisch.
1: Ich habe da auch mal überlegt und selbstverständlich, ich wäre ein guter Detektiv, weil mein ganzes Leben hat darauf hinausgearbeitet. Ich habe Sherlock Holmes geguckt, ich habe Hercule Poirot gelesen, Mord ist ihr Hobby immer geguckt und jetzt kommen die zwei Hauptsachen. Detektiv Conan, den Anime habe ich durchgeschaut und die drei Fragezeichen. Mein ganzes Leben lang höre ich die drei Fragezeichen. Ich bin gemacht für Detektiv.
0: Nicht. Ben kann halt nicht so, also doch, manche Geheimnisse kannst du sehr gut behalten, aber du, ich glaube, du redest dann auch gerne.
1: Aber das ist ja nicht Teil von einem Detektiv, Geheimnisse behalten. Ich muss Geheimnisse rausfinden.
0: Ja, aber dann auch natürlich dich nicht verplappern. So, ja, und dann habe ich mit dem und dem gesprochen. So schätze ich dich auch
1: Das kann ich nicht.
0: Glaubst du, ich wäre eine gute Detektive?
1: Nee, du bist halt ein Bösewicht. Und das haben wir ja auch schon von Experten. Du bist giftig schneidend. Du bist die andere Seite vom Detektiv. Du bist die Verbrecherin, die man versucht, auf die Schlinge zu kommen.
0: Ja.
1: Auf die Schlinge?
0: Auf die Schliche.
1: Auf die Schliche? Auf die Schliche?
0: Naja, egal. Habt ihr das Zeug zu einem guten Detektiv? Überzeugt uns gerne. Oder ihr seid auch gerne ein Bandit, so wie ich. Ich bin auch gerne auf der anderen Seite. Jetzt anrufen oder einfach eine WhatsApp schicken.
1: Jetzt machen wir erstmal weiter mit The Bowser und Majestic. Magnastic.
0: Die Schliche? Ja, das ist schon richtig.
1: Ja, okay, dann haben wir es jetzt. Magnastic kommt jetzt hier mit The Bowser.

0: herzlich willkommen an diesem Donnerstag. Guten Morgen München. 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Ich fahre danach wirklich direkt heim.
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0: Schön, dass ihr am Start seid. Wir sind für euch da. Anna, guten Morgen. Jakob
1: Hallo.
0: Und Ben. Und Jakob hat eine Behauptung. Wir müssen rätseln. Fakt oder Fake?
2: Frauen mit großen Brüsten haben häufiger Migräne. Fakt oder Fake?
3: Ich muss mit ganz viel zusammenreißen. Ich setze sozusagen wie, wer in diesem Raum soll das wissen?
0: Ja.
3: Wir haben alle normal großen Busen. Du hast den größten. Anna, guten Morgen. Hast du mehr Migräne als wir?
0: Busen ist auch merkwürdig.
3: Busen.
0: Also ich kenne in meinem Bekanntenkreis auch Freundinnen mit einer eher kleineren Oberweite, die auch Migräne haben.
3: Klar.
0: Es ist ja also nicht nur Kopfschmerzen, sondern richtig Migräne. Könnte ich mir aber vorstellen, ich meine, so eine Brust.
3: Schwer.
0: Die wiegt ja auch viel. Dann hast du zwei im besten Fall davon. Und das sieht ja auch ein bisschen nach vorne. Könnt ihr mir vorstellen, also Rückenschmerz und vielleicht Kopfschmerz. Ich sag jetzt einfach mal doch, es ist ein Fakt.
3: Ist auch Fake. Das
2: also,
3: ist
2: Frauen mit großen Brüsten haben häufiger Migräne. Ist ein
0: Fakt.
2: Ach. Ja, die Chance auf Migräne ist wohl 40% höher. Forschende wissen nur noch nicht ganz genau, warum. Aber man weiß ja, wie gesagt, größere Brüste können Nacken, Schulter, Rücken extra belasten. Vielleicht liegt es ja wirklich auch daran.
3: Oh, wow.
0: Ja, sehen sehr schön aus. Gucke ich auch bei meinen Mädels regelmäßig mal hin.
3: Ja.
0: Aber was die mir dann auch sagen, ach, und dann finde ich kein BH, dann finde ich kein Bikini, dann kein richtiges Oberteil. Ich habe Rücken.
3: Ja.
0: Dann doch lieber eine kleine, feine Oberweite.
3: Sehr gut, Anna, guten Morgen.
0: Wir lieben auch kleine Brüste. Und Adela lieben wir auch. Ain't in L.A. 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

0: Also diese, ich sag mal, sehr persönliche Auswertung, die hätt's jetzt auch nicht gebraucht. Hallo, Energy am Morgen ist an, hier bei mir.
1: Ja, zu Hause bei Anna sind wir heute.
0: Und auch bei Ben.
1: Bin in der Küche.
0: Bin ein bisschen verwirrt. Ich war bei der Physio. Durfte da die neuen Geräte mal austesten und ich habe immer so Probleme ein bisschen mit meinem Hüftbeuger, ne? Wie eine alte Frau.
1: Der Hüftbeuger zur Erklärung ist hier so unten hinten oder wo ist, was ist ein Hüftbeuger?
0: Der Hüftbeuger ist an der Hüfte, an der Seite.
1: Ah, ja, so.
0: Und dann hast du manchmal so ein Ziehen und das zieht bis in die Beine rein.
1: Ah, oh, okay.
0: Genau, und da habe ich manchmal so ein bisschen Schmerz und bin dann auch im Dehnen nicht so flexibel.
1: Ja.
0: Durch meinen Sport alles ein bisschen blöd. Bin hingegangen, dann haben die mich schön eingerenkt. Es hat geknackt, haben mir dann schöne Dehnübungen gezeigt und dann meinte ich aus Spaß, naja, ihr als Physio-Leute, ihr habt doch bestimmt einen ganz tollen Blick auf den menschlichen Körper und könnt mir doch bestimmt sagen, ob hier irgendwas nicht stimmt.
1: Oh je.
0: Und dann meinten die drei Männer so, naja, stell dich mal hin, komm, wir gucken uns das mal an. Ja, jetzt wo du sagst, also sie sind schon so ein bisschen schief. Also sie haben irgendwie einen leichten, so einen Rechtsdrill irgendwie. Die rechte Seite ist ein bisschen höher, die rechte Schulter und auch die rechte Hüfte. Und auch ein bisschen verkürzt. Und ist das jetzt schlimm?
1: Ein bisschen verkürzt, du bist 1,20 groß. Wir haben mit 5 aufgehört, den Wachstum nachzugehen.
0: Ich bin 1,57. Damit meinte er halt irgendwie, dass es von der Flexibilität, dass irgendwie ich sogar noch flexibler wäre,
1: ja,
0: wenn ich nicht so verkürzt
1: du
0: wäre.
1: Du läufst ja auch sehr steif, muss man sagen. Du läufst nicht elegant wie eine Dame, sondern eher so bucklig nach vorne fallend. Dein Laufstil ist ja eher nach vorne lehnen, nee, und also, fallen und dann das aufzuhalten,
0: also,
1: mit den Beinen. Bucklig nach vorne fallend.
0: Das ist eine Frechheit, wirklich. Das ist jetzt eine Frechheit.
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23: Ole, wir reden heute früh mal wieder über
24: die möglichen Olympischen Spiele bei uns in der City. Denn wir sind dem Ganzen gestern wahrscheinlich nochmal ein Stückchen näher gekommen. Berlin will laut dem RBB seine Bewerbung nämlich wieder zurückziehen. Damit würden nur noch München und die Region Köln-Rhein-Ruhr zur Wahl stehen. Wer als deutscher Kandidat für die Spiele 2036, 2040 oder 2044 ins Rennen geht, entscheidet sich dann am Samstag bei der Mitgliederversammlung des Deutschen Olympischen Sportbundes in Baden-Baden. Dann hat Oasis jetzt noch ein drittes Konzert hier in München angekündigt. Die Nachfrage war so riesig, dass in voll vielen Städten noch Zusatzshows dazugekommen sind. Die bei uns in der City ist am 6. Juli nächstes Jahr. Wer auf Tickets hofft, braucht allerdings etwas Glück. Die Registrierung ist bereits abgeschlossen. Ausgewählte Fans erhalten dann zwischen heute und Sonntag einen persönlichen Kaufcode und weitere Infos zum Ticketverkauf. Und dann gibt's ja diese Bonpflicht für Läden und die Gastro. Also jedes Mal, wenn bezahlt wird, muss so ein Papierbon ausgedruckt werden. Unsere Bundesregierung will jetzt dafür sorgen, dass das alles auch digital geht.

0: Das soll dann übernächstes Jahr kommen. Das soll Unternehmen entlasten und trotzdem was gegen Steuerhinterziehung machen.
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0: Da haben wir einmal die A8 Richtung München zwischen Dachau, Fürstenfeldbruck und dem Dreieck München-Eschenried. Da gab es einen Unfall auf dem Standstreifen. Bisschen mehr Zeit einplanen solltet ihr auf dem mittleren Ring. Da haben wir Stop and Go und auch bei der U4 und der U5. Denn da haben wir Verspätungen und einzelne Ausfälle wegen einer Betriebsstörung.
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0: Es stehen welche in Sendling auf der Impler und der Passauer Straße, in Unterföhring auf der Erlbach, in Berg am Laim auf der St. Veit, in Planegg auf der Amtmann, in Neufahren auf der Münchner, in Hohenbrunn auf dem Nothinger Weg, in Marktschwaben auf der Herzog-Ludwig-Straße und in Olching auf der Schulstraße. Habt ihr auch noch einen Blitzer gesehen, dann ruft kurz durch oder schreibt eine WhatsApp unter der 93 3 93 3.
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0: Für alle, die gerade vor der Entscheidung stehen, was sie anziehen sollen, lasst die zweite Lage, egal ob Pulli oder Jacke, heute vielleicht ein bisschen dünner ausfallen. Sonst steht ihr wie ich in der U6 und euch ist viel zu warm. Es ist nämlich erstaunlich angenehm gerade bei uns in der City mit 10 bis 11 Grad. Tagsüber bekommen wir dann maximal 17. Die Wolken bedecken die Sonne leider die meiste Zeit über und gegen Mittag könnte es dann auch mal regnen.
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5: Und sie hier ist tatsächlich als International Female Artist nominiert. Ja. Olivia Rodrigo kriegt da jetzt mit Drop Dead.

0: Sigma.
1: Bitte, bitte, bitte, mach das nicht unter der Dusche. Hallo, Energy am Morgen ist an, hier mit mir, Anna, guten Morgen, und Ben.
2: Morgen.
1: Auf Social Media gibt es immer wieder richtig kuriose Themen und gerade ging diese Behauptung komplett viral. Aufgepasst, zweimal einseifen unter der Dusche sei ein Muss.
2: Yes, warum? Erstmal mit so einem pH-neutralen Gel den Schweiß halt weg und dann soll man mit einem duftenden Gel sich waschen, sonst würde man ja riechen. Hautärztinnen und Ärzte sagen, halt, stopp, Fake News, doppelt hält besser, ist vielleicht in manchen Sachen richtig beim Duschen, aber bitte nicht.
1: Nee, also generell duschen, ja, wichtig, schön einseifen, die Kerbe sauber machen, das ist alles wichtig und richtig, aber zweimal ist so schlecht für den pH-Wert.
2: Wie machst du es denn?
1: Ich benutze auch pH-neutrales Duschgel, das findet ihr sogar im Supermarkt, in jedem Drogeriemarkt. Mhm. Das ist nicht so ätzend und angreifend für die Haut. Mhm. Und dafür gibt es ja auch immer noch eine schöne Bodylotion, die dann schön riecht, oder halt Parfüm. Oh. Aber bei Duschgel bin ich sehr neutral.
2: Ich mache da ganz neutral, ich gehe da auf Mutter Natur, ich nutze so einen Baumharz, ja, ich gehe an eine Birke, dann quetsche ich mir so einen Harz daraus und das hält super lange, ja, da schmiere ich mir den Oberkörper mit ein, das wird dann erstmal fest und dann kannst du es wie so eine Kruste aufbrechen und dann bin ich sauber
1: darunter. Der erzählt einen Quatsch, riechst auch immer ein bisschen so nach Erde.
2: Na, alter Rinde, sag es doch.
1: Nicht alles, was auf Social Media behauptet wird, stimmt. Was aber immer geht, ist die Musik, die da läuft. 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
2: Wir machen weiter mit Teddy Swims und Mr. Know It All für euch hier auf Energy.

0: Und da haben wir mal wieder einen absoluten Energy-Hit für euch am Start. One-Hit-Wonder, Stacy Orico, Stuck.
1: Stacy Orico, den Song kennt ihr garantiert, lieben wir auch, weil war absoluter Wahnsinn. Geht aber um ein ernstes Thema. Da geht es darum, dass du in einer Beziehung bist und halt nicht mehr rauskommt, obwohl du merkst, die tut mir gar nicht gut. Und das kennt man öfter, als man es leider wahrhaben möchte. Dass man, weißt du, von wegen, sag mal, was ist eigentlich aus dieser Person geworden, diese Beziehung?
0: Da gibt halt eine schwierige Gründe, so wie was wie emotionale Abhängigkeit, finanzielle Abhängigkeit. Oder manchmal auch ist es ja Gewohnheit und Hashtag Kinder. Du bist ja dann eine Familie.
1: Ja, natürlich.
0: Also
1: Stuck rausgekommen übrigens im Jahr 2003, Anna Gutmorgen. Wie alt warst du 2003?
0: Eins. Hört er jetzt hier auf Energy.

0: Yo, hier ist Energy am Morgen an diesem Donnerstag und jetzt geht's um die schönste Nebensache der Welt, richtig Biken.
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0: Das ist mir als Mountainbiker ganz, ganz wichtig. Denn München plant nämlich neue, wichtige Radverbindungen quer durch mehrere Stadtbezirke. Zum Beispiel soll die Altstadt besser mit dem Harras verbunden werden und der Arabella-Park mit der Münchner Freiheit. Der Plan dahinter, Lücken und Engstellen im Radnetz schneller finden und dann nach und nach zu verbessern. Also breitere Wege, sichere Strecken und weniger dieses typische Radweg. Dann kommt noch ein Radweg und dann ist plötzlich alles weg. Das soll es nicht mehr geben. Bis alles fertig ist, dauert es natürlich noch ein bisschen, aber die Richtung stimmt schon mal.

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14: Ole, was muss man heute Morgen unbedingt mitkriegen?
15: Dass es bald mal wieder neue Baustellen bei uns in der City geben wird. Die Stadtwerke München starten Ende September neue Bauarbeiten, um das Stromnetz auszubauen. Die Arbeiten sollen dann bis Anfang Dezember dauern. Betroffen sind insgesamt 12 Stadtviertel, darunter die Maxvorstadt, Schwabing, Haidhausen, Bogenhausen und Feldmoching. Die SWM kündigen an, dass Zugänge zu Häusern und Einfahrten weiterhin aber erreichbar bleiben sollen. Dann hat Flixtrain jetzt angekündigt, ihr Angebot deutlich zu vergrößern. Ab 2028 soll auch München stärker ins Fernverkehrsnetz eingebunden werden, unter anderem mit neuen Verbindungen Richtung Berlin. Dafür investiert das Unternehmen rund 2,4 Milliarden Euro in neue Züge. Ziel ist ein größeres Streckennetz mit häufigeren Verbindungen und zusätzlichen Halten auch außerhalb der großen Metropolen. Und einige Länder haben ja zuletzt den Eurovision Song Contest boykottiert, wegen Israel und dem Vorgehen in Gaza. Die Niederlande und Belgien kommen nächstes Jahr aber doch wieder zurück. Dann ist der ESC ja in Bulgarien, direkt an der Küste am Schwarzen Meer. Mit wem wir da antreten werden, wird sich in den nächsten Monaten entscheiden. Die Bewerbungsphase ist auf jeden Fall schon durch.
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15: Ein kleines bisschen vorsichtiger sein solltet ihr auf der A8 Richtung München zwischen Dachau, Fürstenfeldbruck und dem

0: Dreieck München-Eschenried. Da gab es nämlich einen Unfall auf dem Standstreifen. Ein bisschen mehr Zeit einplanen solltet ihr zum einen auf dem mittleren Ring, da haben wir Stop and Go, und bei der U4 und U5. Da gibt es Verspätungen und einzelne Ausfälle wegen einer Betriebsstörung.
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0: In Finsing hat Marie einen Blitzer gesehen, und zwar auf der Brennermühlstraße. Außerdem stehen welche in Freising auf der Ismaninger, in Olching auf der Schulstraße, in Aubing auf der Wiesenfelser, in Berg am Laim auf der St. Veit, in Unterföhring auf der Erlbach, in Sendling auf der Passauer und der Impler und in Planegg auf der Amtmannstraße. Habt ihr auch noch einen Blitzer gesehen? Dann macht sie Marie, ruft kurz durch, schreibt eine WhatsApp. Die Nummer dafür ist die 93 3 93
1: 3. 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
0: Wenn ihr heute zur Mittagspause schon ein Lunchdate außerhalb des Büros eingeplant habt, dann würde ich euch empfehlen, jetzt den Regenschirm oder die Regenjacke mit einzustecken, denn gegen Mittag kann es regnen. Aktuell haben wir aber schon angenehme 11 Grad hier in München, geht dann noch rauf auf 16 Grad. Die Sonne, die ist heute größtenteils von Wolken bedeckt, gegen späten Nachmittag zeigt sie sich dann aber nochmal. Perfekt für einen kleinen Bummel über die Wiesen oder durch die Innenstadt.
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6: Und wir starten in die 9-Uhr-Stunde mit den Santos-Brüdern, die wahrscheinlich nicht wissen, dass sie Brüder sind. Wir haben gleich neue Musik von Pedro Santos. Should Have Known Better gibt's gleich. Aber jetzt kommt...
7: Nico Santos.
6: Aha.
7: Ja, perfekt. Für euren Donnerstag, Why Don't You Stay. Habt einen richtig schicken Start rein in den Tag.

0: Hallo, hallo, schön, dass ihr am Start seid. Energy am Morgen ist an. Hier mit mir, Anna, guten Morgen und Ben.
1: Morgen.
0: Und wir haben Pedro Santos für euch.
1: Der hat nämlich eine neue Nummer rausgehauen, Should Have Known Better. Pedro Santos, geboren in Portugal, aber ein riesen upcoming Pop-Act aus den UK-Charts. Mhm. Da stürmt er derzeit alles. Und diese Single, die ist sehr emotional. Es geht um ehrliche Emotionen, es geht um Beziehungsängste. Ein Thema, das wir alle schon irgendwie in gewisser Weise kennen. Mhm. Wie er das verarbeitet, das hören wir jetzt hier bei Energy mit Should Have Known Better. Hier ist Pedro Santos für euch.

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3: So langsam aber sicher sind wir raus aus dem krassen Berufsverkehr. Ich habe aktuell keine Meldung für euch.
2: Blitzer.
3: Ein kleines bisschen mehr auf euer Tempolimit achten solltet ihr am Hart auf der Knorrstraße, in Hadern auf der Erweider, in Fasangarten auf der Balan, in Aubing auf der Wiesenfelser, in Berg am Leim auf der St. Veit, in Unterföhring auf der Erlbach und in Sendling auf der Passauer und der Implerstraße. Habt ihr auch noch einen Blitzer gesehen, dann ruft kurz durch oder schreibt eine WhatsApp unter der 93.3.
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3: Den ersten Kaffee zu Hause könnt ihr heute ruhig wieder auf dem Balkon oder der Terrasse trinken. Wir haben angenehme 11 bis 12 Grad hier in München. Geht dann noch hoch auf 17 Grad. Die Sonne ist tagsüber aber häufig von Wolken bedeckt. Den Kaffee in der Mittagspause, den solltet ihr dann lieber drinnen trinken. Gegen Mittag kann es nämlich regnen. Heute Abend kommt die Sonne dann wieder hervor. Finde ich super. Da geht's für mich nämlich auf die Wiesen.
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6: Und wir starten in die wohl schönste Jahreszeit. Ihr kennt sie alle richtig, die Oscar-Saison. Nach und nach kommen die Filme ins Kino und wo Schauspieler wirklich alles geben.
7: Da ein perfektes Beispiel haben wir vor 10 noch für euch hier bei uns in der Show. Wir starten jetzt aber rein mit Topic und Becky G. Sorry,

0: Energy am Morgens an. Hier mit mir, Anna, guten Morgen und Ben.
1: Morgen.
0: Und jetzt gehen wir auf Oscar-Kurs.
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0: Tagchen, Paul, was hast du uns denn heute Feines mitgebracht?
3: Primetime mit Robert Pattinson in der Hauptrolle. Der spielt Chris Hansen, der in den 2000ern mit der Sendung To Catch a Predator bekannt wurde. Und das Ganze ist tatsächlich nichts für schwache Nerven. Ich erkläre mal ganz kurz das Prinzip. Erwachsene Männer werden mit vermeintlich minderjährigen Lockvögeln in ein Haus gelockt und dort plötzlich vor laufender Kamera mit ihren Absichten konfrontiert.
0: Boah.
3: Primetime zeigt, wie daraus ein riesiger TV-Erfolg wird und Hansen und sein Team immer weitergehen, um noch spektakuläre Fälle vor die Kamera zu bekommen. Und irgendwann stellt sich die Frage, wo hört investigativer Journalismus eigentlich auf und wo beginnt eigentlich reine Unterhaltung? Besonders stark, wer hätte es gedacht, ist in dem Film natürlich Robert Pattinson. Der spielt diese Mischung aus ehrgeizigen Journalisten und immer besessenerem TV-Star ziemlich perfekt und auch sehr intensiv. Primetime ist dadurch weniger klassisches True Crime, vielmehr ein düsterer Thriller über Fernsehen, Moral und Sensationsgier und meine Empfehlung für diese Woche.
1: Ja, und Paul, du hast es schon gesagt, gerade für Robert Pattinson natürlich ein weiterer Schritt Richtung Oscar. Jetzt Odyssee hat er im Sommer gemacht, jetzt Primetime und im Dezember kommt ja auch noch der dritte Teil von Dune raus. Da ist er auch mit dabei. Ja. Robert Pattinson überall.
0: Ja, ich finde es auch gut, dass er so ein bisschen wegkommt von dieser ganzen
1: Twilight-Rolle.
0: Weil er war für mich sonst immer Edward Cullen.
1: Ja.
0: Und langsam lässt es nach, auch mit The Drama, mit Zendaya.
1: War auch sehr
0: großartiger
1: gut.
0: Film.
1: Alles nur weg vom glitzernden Vampir.
0: Und auch so ein Typ, der im Alter immer hotter wird, finde
1: ich. Ja, so wie ich und er, genau, das ist ähnlicher.
0: Ja. Naja.
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0: 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An diesem Donnerstagvormittag. Gleich habe ich hier für euch in den 10 Hits am Stück Take That zusammen mit Michael Patrick Kelly und jetzt die Frau, die morgen einfach gleich 4 neue Songs droppt. Taylor Swift jetzt nochmal mit Elizabeth Taylor.
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eigentlich noch so aus den 90er, 2000er. Michael Patrick Kelly und Take That waren ja auf denselben Musikevents, irgendwelche Bravo-Preisverleihungen oder TV-Shows oder sowas. Ja, da sind die dann vorbei, haben sich gesehen, hallo, winke, winke. Und jetzt haben sie zusammen Musik rausgebracht, die sie passenderweise direkt zum ersten Mal bei einer Preisverleihung performt haben, nämlich bei der Goldenen Henne in Deutschland. Und hier sind sie für euch im Radio mit der neuen Single Feel My Love bei Energy, immer die besten neuen Hits. 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
23: Mit Ole, hi. Der Traum von Olympia in München hat nochmal Rückenwind bekommen. Laut einem Bericht des RBB zieht Berlin seine Bewerbung zurück. Damit würden im

0: Rennen um die deutsche Kandidatur nur noch München und die Region Köln-Rhein-Ruhr übrig bleiben. Wer Deutschland für mögliche Olympische Spiele 2036, 2040 oder 2044 vertreten soll, entscheidet sich am Samstag bei der Mitgliederversammlung des Deutschen Olympischen Sportbundes in Baden-Baden.
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2: Im Studio Eva-Maria Wölfel. Der Bundestag beschäftigt sich heute unter anderem mit dem Thema Organspende. In Zukunft soll jeder zum Spender werden, der nicht ausdrücklich widerspricht. Ein ähnlicher Antrag war vor 6 Jahren gescheitert. Für dieses Mal sind die Initiatoren aus mehreren Fraktionen aber optimistisch. Wieder ein Drohnenvorfall an einem deutschen Flughafen. Am Hauptstadt-Airport Berlin-Brandenburg war ein solches Objekt am Abend gesichtet worden. Laut Bundespolizei wurde daraufhin der Flugbetrieb kurzzeitig komplett eingestellt. Flugzeuge wurden deshalb umgeleitet. Bei Union und SPD deutet sich laut Bild-Zeitung ein Kompromiss im Rentenstreit an. Es geht um die sogenannte Rente mit 63. Die soll im Kern erhalten bleiben. Allerdings muss man in Zukunft wohl 47 Jahre arbeiten, um abschlagsfrei in Rente zu gehen. Aktuell sind es 45 Beitragsjahre. Heute wird es ernst für Jürgen Klopp. Er hat am Abend sein erstes Länderspiel als neuer Bundestrainer. In Amsterdam spielt das DFB-Team in der Nations League gegen die Niederlande. Los geht's um 20.45 Uhr.
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3: Wir schauen auf die A8 München Richtung Stuttgart auf Höhe Adelzhausen. Hier ist eine Schutzplankerneuerung. Stop and go wie immer, wir kennen es alle auf dem Ring.
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3: Geblitzt wird auf der Impla, Passauer und Tiesinstraße in der 30er-Zone. Seht ihr was? Dann ruft durch 089 93 3 93 3.
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3: Ja, heute ist so ein richtiges Couchy-Wetter, oder? So ein grauen Grauwetter. Da will man am liebsten den ganzen Tag auf der Couch chillen und einfach Netflix anschauen. Morgen wird's schöner, Leute. 18 Grad mit Sonnenschein und auch das Wochenende wird bombastisch schön.

0: vom Newcomer zum vielleicht International Male Artist of the Year. Das könnte die Geschichte sein von Alex Warren. Er ist wieder nominiert.
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0: werden mittlerweile zum 28. Mal verliehen und Alex Warren letztes Jahr noch als Newcomer des Jahres nominiert. Dieses Jahr halt eine Kategorie weitergerutscht, denn der Typ haut ja einfach nur die krassen Banger raus. Man kann es wirklich nicht anders sagen. So erfolgreich, aber er selber kann damit gar nicht so gut umgehen, kann das ganz gar nicht glauben, weil er super lange einfach Außenseiter war.
2: I was not a cool kid. And so as this stuff started happening, you know, ordinary, I would look for the hate comments. I'd go on Twitter and I'd be like, okay, well, everything's going really well in my life. What could go wrong?
0: Er hat sich gewundert, als auf einmal alles so gut lief in seinem Leben. Was kann denn falsch laufen? Und er hat wirklich richtig doll so nach Hate-Kommentaren geguckt, weil er das gar nicht glauben konnte, dass ihm so viel Gutes passiert. Soll ihm mal wieder was Gutes passieren? Das entscheidet ihr. Er ist nominiert als International Male Artist für einen Energy Music Award. Und da sind natürlich auch noch andere Größen mit dabei, wie zum Beispiel Bruno Mars, Harry Styles, Bad Bunny oder auch diese Jungs. BTS votet ganz fleißig über unsere Energy App. Wer soll diesen Energy Music Award bekommen und klärt euch so auch eure Tickets und Reise zu den Energy Music Awards? Am 23. Oktober in Cannes seid ihr live mit dabei. Ihr bestimmt nur vorher noch schnell, wer gewinnt. Und Alex Warren mit seiner aktuellen Single Emerald Eyes habe ich hier gleich für euch.
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geht's hier für euch mit einer Sängerin, die wirklich Legenden-Hits rausgehauen hat. Ja, zum Beispiel Mercy oder auch das hier Warwick Avenue. Hören wir uns jetzt an bei Energy. Die Rede ist von Duffy. Zwischen 2008 und 2011 unfassbar erfolgreich. Wirklich alle ihre Songs eingeschlagen wie eine Bombe. Und auf einmal verschwand sie aus der Öffentlichkeit. Und mittlerweile wissen wir auch warum. Da sind wirklich dramatische Sachen passiert. Unter anderem eine Entführung. Also die Geschichte könnte man wirklich mit einer kompletten True-Crime-Reihe abdecken erstmal, um das herauszufinden, was da alles passiert ist. Will ich gar nicht so tief reingehen. Aber den Song, den hören wir uns an, denn der ist immer noch fantastisch. Warwick Avenue, jetzt für euch bei Energy.

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1: Es ist doch 11 Uhr hier auf den Donnerstagvormittag. Schön, dass ihr am Start seid. Ich bin's, Felina. Hi, die Zähne jetzt am Stück laufen. Habe ich gleich für euch den versprochenen Alex Warren in guten 10 Minuten. Und jetzt, lieb ich richtig doll, weil klingt immer noch nach Sommer, The Bow.

Und hier ist Energy Star Alex Warren, habe ich euch ja versprochen. Ihr könnt für ihn voten bei den Energy Music Awards in unserer Energy App gerne mal mitmachen. Und er ist der Mann, der die allerallerschönsten Love-Songs schreibt, einfach weil er so doll verliebt ist in seine Frau Coover. Und ganz genau für die hat er auch den Song Emerald Eyes geschrieben. Hören wir uns jetzt an, hier bei Energy immer die besten neuen Hits.

0: Duschgel bin ich sehr neutral.
1: Ich mache da ganz neutral. Ich gehe da auf Mutter Natur. Ich nutze so einen Baumharz, ja. Ich gehe an eine Birke, dann quetsche ich mir so einen Harz daraus und das hält super lange, ja. Da schmiere ich mir den Oberkörper mit ein. Das wird dann erstmal fest und dann kannst du es wie so eine Kruste aufbrechen und dann bin ich sauber darunter.
0: Erzählt einen Quatsch. Riechst auch immer ein bisschen so nach Erde.
1: Na, alter Rinde. Sag es doch.

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15: Mit Ole, hallo. Für uns soll es bald einfacher werden, mit dem Radl durch die City zu kommen. Der Stadtrat hat jetzt neue bezirksübergreifende Radverbindungen beschlossen. Geplant sind unter anderem bessere Verbindungen von der Altstadt zum Harras oder vom Arabella-Park zur Münchner Freiheit. Damit sollen wichtige Ziele in der Stadt künftig direkter miteinander verbunden werden. Die Stadt will mit dem neuen Radnetz vor allem Lücken und Engstellen schneller erkennen und beseitigen. Langfristig sollen so sichere, breitere und besser vernetzte Radwege entstehen.
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16: Im Studio Eva-Maria Wölfel. Die deutsche Wirtschaft wächst deutlich kräftiger als bisher erwartet. Die Forschungsinstitute haben ihre Prognose auf 1,3% angehoben und das trotz anhaltender Krisen wie dem Iran-Krieg. Im Frühjahr hatten die Experten noch mit einem Wachstum von 0,6% gerechnet. Der Bundestag hat sich zum ersten Mal mit der geplanten Reform der Geheimdienste beschäftigt. Bundesnachrichtendienst und Verfassungsschutz sollen deutlich mehr Rechte bekommen und in Zukunft auch aktiv gegen Hacker und Saboteure vorgehen dürfen. Wieder Drohnenalarm an einem deutschen Flughafen. Am Airport Berlin-Brandenburg wurde deshalb der Flugbetrieb am Abend kurzzeitig gestoppt. Zuvor war eine Drohne über dem Gelände gesichtet worden, heißt es von der Bundespolizei. Nach rund 45 Minuten liefen Starts und Landungen wieder. In den USA dürfen die ausgesperrten Sender CNN, Politico und MS Now zurück ins Weiße Haus. Ein Bundesrichter hat das von US-Präsident Trump angeordnete Hausverbot aufgehoben. Trump hatte die Sender rausgeworfen, weil sie seiner Meinung nach Fake News über seine Arbeit verbreiten.
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17: Louis, danke schön fürs Melden. Zwischen Fraßdorf und Rosenheim 9 Kilometer Stau. Dann schauen wir auf die Autobahn A8 München Richtung Stuttgart auf Höhe Adelzhausen. Hier Stop and Go. A8 München Richtung Salzburg zwischen Rosenheim West und Rohrdorf. Hier 6 Kilometer Stau und Stop and Go wie immer auf dem Ring. Wir kennen's alle.
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17: Geblitzt wird auf der Ballan, St. Veit, Impler und Passauer Straße. Seht ihr noch irgendwas, dann ruft durch. Oder schickt eine WhatsApp rein ins Studio 089-393-393.
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17: Heute macht die Sonne so eine kleine Pause. Es ist grau und grau. Morgen wird es wieder richtig schön sonnig bei 18 Grad. Und am Samstag und Sonntag über 23 Grad. Auch da Sonnenschein pur.
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0: Boah, manche Sachen sind nicht fair. Zum Beispiel, falls ihr euch frisch getrennt habt, dann in eine eigene Wohnung gezogen seid und dann müsst ihr da auch noch Miete zahlen. Also Celine zum Beispiel muss das nicht.
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0: Das klingt doch fair, oder? Präsentiert von ImmoScout24 machen wir es wieder. 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
2: Wir haben uns im Guten getrennt, aber letztendlich, also wir haben etwa 2 Jahre zusammen gewohnt, waren 5 Jahre zusammen und haben einfach gemerkt, dass in den

0: 2, 3 Jahren, wo wir zusammen gewohnt haben, dass man sich einfach nicht mehr priorisiert hat. Also man hat nicht mehr darauf geachtet, okay, was will die andere Person, was sind die Bedürfnisse, wie kann man Quality Time miteinander verbringen. Ja, so ist es dann letztendlich auch geschehen. Aber wirklich im Guten auseinander. Deswegen war für mich klar, okay, möglichst schnell einfach raus, damit ich auch neu starten kann, das Kapitel quasi abschließen kann. Und dann fing es an und ich habe gemerkt, wie schlecht dieser Wohnungsmarkt ist.
1: Mhm. Also, habt ihr auch gerade einen Neustart, weil ihr vielleicht frisch von zu Hause ausgezogen seid oder frisch mit eurem Partner zusammen? 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
26: Wir gucken auf die A8.

0: auf Höhe Adelzhausen sind Schutzplankenerneuerungen. A8 München Richtung Salzburg zwischen Rosenheim West und Rohrdorf 6 Kilometer Stau. Dann Anna, Dankeschön fürs Melden. Zwischen Fraßdorf und Rosenheim 9 Kilometer Stau und Stop and Go wie immer auf dem Ring.
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0: Uno, due, tre. Geblitzt wird auf der Ballan, Tisin und Implerstraße. Kommt irgendwas dazu, ruft durch wie Sonja 089 393 393.
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0: Falls ihr heute auf die Wiesen schlendern wollt, vergesst nicht den Regenschirm. Es kann immer wieder nass werden und morgen bleibt es dann richtig schön sonnig bei 18 Grad.
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0: euch bei Energy immer die besten neuen Hits mit den Jungs von Clock Clock. Und die haben im exklusiven Energy-Interview verraten, ist ja schon was Besonderes, drei Jungs, die zusammen Musik machen. Gibt's da nicht auch mal Streit?
1: Also ich glaube, Probleme gibt's in jeder Beziehung, ob zwei Personen oder drei oder vier. Von daher, wir durchleben auch alle Phasen einer Beziehung. Aber die positiven Zeiten überwiegen auf jeden Fall. Und wir sagen auch selbst, wir sind teilweise überrascht, dass wir so eine lange Beziehung pflegen können. Also wir haben ansonsten keine so lange Erfahrung mit einer intensiven Beziehung, wie jetzt wir sie führen.
0: Und dabei kommt halt immer noch fantastische Musik raus. Clock Clock mit der aktuellen Single Skeletons habe ich jetzt für euch bei Energy immer die besten neuen Hits.

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1: Na, aber einen fantastischen Donnerstagmittag oder wieder was. Schön, dass ihr am Start seid. Hi, ich bin's, Felina. Die 10 jetzt am Stück sind auch am Start. Zum Beispiel gleich mit der aktuellen Single von Fastboy in guten 10 Minuten. Und jetzt Temper City.
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0: Musik von Fastboy ist am Start. Gibt's jetzt hier für euch bei Energy immer die besten neuen Hits. Und sie beschreiben ihre eigene Single als den Übergang zwischen Sommer und Herbst.
1: Gerade wenn der Sommer sich jetzt gerade so ein bisschen legt, aber das zieht sich ja weiter. Dann wird es ein perfekter Übergangssong.
2: Aber es ist aber genau der smooth sich da grooved und smooth sich da einfach rein. Und genau, deswegen.
1: Die Übergangsjacke, wie so ein Jäckchen.
2: Genau. Die Übergangsjacke ist Music Sounds, die Übergangsjacke.
1: Fastboys Übergangsjacke, ja genau.
0: Perfekt, diese Übergangsjacke habe ich jetzt für euch bei Energy immer die besten neuen Hits. Hier ist Music Sounds.

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15: Mit Ole, hi. Auf uns kommen bald wieder ein paar neue Baustellen zu. Die Stadtwerke München starten Ende September mehrere Arbeiten, um das Stromnetz in der Stadt auszubauen. Die sollen bis Anfang Dezember dauern und betreffen gleich 12 Stadtviertel, darunter die Maxvorstadt, Schwabing, Haidhausen, Bogenhausen und Feldmoching. Die SWM versprechen aber, dass Häuser, Geschäfte und Einfahrten während der Arbeiten weiterhin erreichbar bleiben sollen.
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16: Im Studio Eva-Maria Wölfel. Die deutsche Wirtschaft wächst deutlich kräftiger als bisher erwartet. Die Forschungsinstitute haben ihre Prognose auf 1,3% angehoben und das trotz anhaltender Krisen wie dem Iran-Krieg. Im Frühjahr hatten die Experten noch mit einem Wachstum von 0,6% gerechnet. Berlin zieht sich offiziell aus dem Rennen um die Olympischen Spiele zurück. Der regierende Bürgermeister Wegner macht die Linke dafür verantwortlich. Grund: Spitzenkandidatin Ehralp hatte nach dem Wahlsieg gesagt, dass sich die Bewerbung Berlins erledigt habe. Nachdem die USA den russischen Machthaber Putin zum G20-Gipfel eingeladen haben, stellt die Bundesregierung klar, es gibt angesichts des Kriegs in der Ukraine keine Normalität im Umgang mit Russland. Nach Angaben eines Regierungssprechers hat die Regierung noch nicht entschieden, wie sie mit dieser Einladung umgeht. Für Deutschlands neuen Fußball-Bundestrainer geht's heute so richtig los. Jürgen Klopp hat sein erstes Spiel. In der Nations League geht es ab 20.45 Uhr auswärts gegen die Niederlande.
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17: Wir gucken auf die A8 München Richtung Stuttgart. Auf Höhe Adelzhausen sind Schutzplankenerneuerungen. A8 München Richtung Salzburg zwischen Rosenheim West und Rohrdorf Stop and Go. Und viel, viel los zwischen Fraßdorf und Rosenheim.
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17: Geblitzt wird auf der Impla, Passauer, Tisin und Erlbachstraße. Danke Michi fürs Anrufen. Kommt irgendwas dazu, ruft einfach durch. 089 393 393.
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17: Heute so ein richtiges Grau in Grauwetter. Außerdem windig. Im Moment 15 Grad, morgen 18 Grad in der Spitze mit viel Sonnenschein. So auch am Samstag, Sonntag und am Montag. Es wird wieder wärmer.

0: diesen TikTok-Trend auf keinen Fall nachmachen. Davon könnt ihr Extreme bekommen. Ja, wir lieben TikTok-Trends, probieren auch alles gerne aus. Allerdings geht da gerade was rum, das nennt sich sozusagen doppelt hält besser. Und dabei geht's ums Duschen. Also angeblich ist so eine virale Behauptung, dass man sich zweimal bitte einseifen muss unter der Dusche. Alles doppelt super clean. Ist so diese Clean-Girl-Era immer noch, die sich da durchsetzt. Aber nochmal ganz laut und deutlich für alle, auch die in der letzten Reihe oder die gerade noch am Handy doomscrollen. Hautärztinnen und Ärzte sagen, Fake News, doppelt hält besser, gilt nicht unter der Dusche, ist sondern eher sogar gefährlich. Deswegen, wenn ihr schon TikTok-Trends mitmacht, dann doch die Musik. Und die könnt ihr ganz entspannt bei uns im Stream am Stück hören. Unser Energy Stream of the Week ist der Energy TikTok Stream. Und da findet ihr eben alles, was da gerade viral geht. Und das zum Beispiel macht kein Extrem. Versprochen. 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
14: Falls ihr gerade auf der Donnersberger Brücke unterwegs seid, dann wundert euch nicht. Es ist mal wieder sehr, sehr, sehr viel Stau und Stop and Go wie immer auf dem Ring.
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14: Blitzermäßig ist ordentlich was los. Auf der Implerstraße werden Fotos geschossen. Außerdem auf der Erlbach, Tisin und Passauer Straße. Danke, Nico. Seht ihr was? Ruft durch 089 393 393.
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14: Heute ist so ein Wetter, da kann man einfach die Bude mal wieder ein bisschen auf Vordermann bringen. Ja,

nutzt das Wetter aus. Heute grau in grau, morgen wieder vollsonnig bei 18 Grad. Und am Samstag und Sonntag kehrt nochmal der Sommer zurück bei über 23 Grad und Sonnenschein pur.

dass der Sänger Mika einfach mit 11 schon auf der Bühne im Royal Opera House in London stand und in einer Oper von Richard Strauss mitgesungen hat. Er hat Gesangsunterricht von einer professionellen Opernsängerin bekommen als Kind, war damit sehr erfolgreich und hat dann einen der größten Popsongs ever rausgehauen, als er ein bisschen erwachsener war. Mika mit Grace Kelly jetzt für euch bei Energy. 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
0: Radio Number One. 13 Uhr, Zeit für meine Mittagspäuschen-Mäuschen. Das seid ihr. Und zwar habt ihr jetzt den Moment erreicht, wo ihr sagen könnt, ab in die Pause. Und dazu laufen die 10 jetzt am Stück. Malik Harris zum Beispiel gleich für euch mit der aktuellen Single. Jetzt DJ Goya und ich bin Felina. Hi.
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Eine komplette Band vereint in einem einzigen Mann. Genau das ist Malik Harris. Hat sich auch die meisten Instrumente einfach komplett selber beigebracht. Gitarre, Klavier, Schlagzeug, Bass. Dann singt er ja auch noch. Teilweise ist er ja wirklich einfach mit einer Loopstation unterwegs und macht komplette Songs ganz, ganz alleine. Finde ich irre, dieses Talent. Malik Harris hat auch eine neue Single draußen und die klingt auch fantastisch. Jetzt für euch bei Energy. Immer die besten neuen Hits. 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

0: Duschgel bin ich sehr neutral.
1: Ich mach da ganz neutral. Ich gehe da auf Mutter Natur. Ich nutze so einen Baumharz, ja. Ich gehe an eine Birke, dann quetsche ich mir so einen Harz daraus und das hält super lange, ja. Da schmiere ich mir den Oberkörper mit ein. Das wird dann erstmal fest und dann kannst du es wie so eine Kruste aufbrechen und dann bin ich sauer darunter.
0: Der erzählt einen Quatsch. Riechst auch immer ein bisschen so nach Erde.
1: Na, alter Rinde. Sag es doch.

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17: Mit Ole, hi. Der Traum von Olympia in München hat nochmal Rückenwind bekommen. Laut einem Bericht des RBB zieht Berlin seine Bewerbung zurück. Damit würden im Rennen um die deutsche Kandidatur nur noch München und die Region Köln-Rhein-Ruhr übrig bleiben. Wer Deutschland für mögliche Olympische Spiele 2036, 2040 oder 2044 vertreten soll, entscheidet sich am Samstag bei der Mitgliederversammlung des Deutschen Olympischen Sportbundes in Baden-Baden.
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18: Im Studio Eva-Maria Wölfel. Nächster Vorstoß in Sachen Organspende im Bundestag. Die Abgeordneten haben über einen neuen Anlauf zur Widerspruchslösung debattiert. Danach soll in Zukunft jeder zum Organspender werden, der nicht ausdrücklich widerspricht. Ein ähnlicher Vorstoß war vor 6 Jahren gescheitert. Die Stimmung ist schlechter als die Lage. Das sagen führende Experten mit Blick auf die Wirtschaft in Deutschland. Sie verdoppeln ihre Wachstumsprognose für dieses Jahr und gehen von 1,3% aus. Zwei Gründe: die trotz des Iran-Kriegs robuste Weltwirtschaft und der KI-Boom. Berlin zieht sich offiziell aus dem Rennen um die Olympischen Spiele zurück. Der regierende Bürgermeister Wegner macht die Linke dafür verantwortlich. Grund: Spitzenkandidatin Ehralp hatte nach dem Wahlsieg gesagt, dass sich die Bewerbung Berlins erledigt habe. Heute wird es ernst für Jürgen Klopp. Er hat am Abend sein erstes Länderspiel als neuer Bundestrainer. In Amsterdam spielt das DFB-Team in der Nations League gegen die Niederlande. Los geht's um 20.45 Uhr.
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20: Wir schauen schnell auf den Mittleren Ring, da ist wie immer sehr viel los. Stop and go.
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20: Geblitzt wird auf der Ballan, St. Veit, Impler und Passauer Straße. Seht ihr noch irgendwas, dann ruft durch. Oder schickt eine WhatsApp rein ins Studio 089 93 93 93.
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20: Heute macht die Sonne so eine kleine Pause. Es ist grau in grau. Morgen wird es wieder richtig schön sonnig bei 18 Grad. Und am Samstag und Sonntag über 23 Grad. Auch da Sonnenschein pur.
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0: Fall.
1: Spannender Trend. Innenstädte werden gerade wieder beliebter. Energy ist an bei euch. Immer die besten neuen Hits mit mir, Felina. Und ja, das war zuletzt so ein Trend, dass Menschen sich in Innenstädten gar nicht mehr so wohl gefühlt haben und gesagt haben, ah nee, eher an Stadtrand ziehen oder vielleicht doch nochmal in den noch weiter entfernten Speckgürtel oder sowas. Da fühlen wir uns wohl. Und zuletzt gibt es jetzt aber wieder so einen Boom in Richtung Innenstadt. Wenn ihr euch jetzt denkt, na perfekt, also Innenstadt, zahl da mal Miete, war ja eh schon teuer. 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
7: Auf der Donnersberger Brücke ist ganz viel los und der Ring ist mal wieder zu. Es staut sich.
4: Blitzer.
7: Uno, due, tre. Geblitzt wird auf der Ballan, Tisin und Implerstraße. Kommt irgendwas dazu, ruft durch wie Sonja 089 93 3 93
4: 3. 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
7: Falls ihr heute auf die Wiesn schlendern wollt, vergesst nicht den Regenschirm. Es kann immer wieder nass werden und morgen bleibt es dann richtig schön sonnig bei 18 Grad.
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0: Also der Name verrät ja schon einiges. Bei Energy Star DJ alle Farben. Ja, da scheint es ja irgendwann mal um Malerei gegangen zu sein oder wie oder was. War wirklich so. Hat vor seiner Musikkarriere tatsächlich auch sehr intensiv gemalt, hat dann aber eben das Medium gewechselt, um sich auszudrücken. Hat er auch verraten im Energy-Interview, warum?
1: Ich sehe ganz viele Verbindungen. Ich muss was machen. Ich habe das nur verlagert. Also für mich hat es irgendwie der damalige Stellenwert, wie wichtig Malerei für mich war, wurde dann halt zur Musik. Und ich sehe auch gar nicht so, dass der Shift passiert ist irgendwie, weil ich mich nicht ausdrücken konnte, sondern der Shift ist irgendwie passiert, weil ich spannend und neugierig auf Musik und deswegen kam der Shift.
0: Ja, und wir sind neugierig auf die neue Single. Hören wir jetzt hier bei Energy, Same Old Sky.

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1: So langsam aber sicher wird es dann schon wieder Nachmittag hier bei uns in den 10 Hits am Stück. 14 Uhr haben wir es auf den Donnerstag und da gibt es gleich für euch die aktuelle Single von Moskena in guten 10 Minuten. Jetzt habe ich für euch Tame Impala zusammen mit Jenny und ich bin Felina.
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0: Tschüss. Schule abbrechen für die Mucke. Das klingt vielleicht jetzt erstmal nach einem sehr gewagten Plan. Für Energy Star Moskina ist das Ganze aber aufgegangen, hat er im Energy Star Interview verraten.
1: I think I must have been about 15 or 16. It definitely wasn't legal. I always knew that this is what I wanted to do. And I just would do anything to kind of find a way to it, you know?
0: Ja, er sagt, bei ihm war es noch nicht mal legal, dass er die Schule verlassen hat, irgendwie mit 15, aber er wusste so sehr, er will Musik machen und er findet seinen Weg dahin. Und es hat ja auch geklappt. Sein Song läuft jetzt hier im Radio bei Energy, immer die besten neuen Hits. Worshipping the Sun.

0: sie kann uns doch noch überraschen. Energy Star Taylor Swift hat neue Musik für uns. Gleich 4 neue Songs und eine Vielzahl an Spekulationen. Unsere Swiftie-Expertin hat die Insights.
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12: Mit Ole, hallo. Für uns soll es bald einfacher werden, mit dem Radl durch die City zu kommen. Der Stadtrat hat jetzt neue bezirksübergreifende Radverbindungen beschlossen. Geplant sind unter anderem bessere Verbindungen von der Altstadt zum Harras oder vom Arabella-Park zur Münchner Freiheit. Damit sollen wichtige Ziele in der Stadt künftig direkter miteinander verbunden werden. Die Stadt will mit dem neuen Radnetz vor allem Lücken und Engstellen schneller erkennen und beseitigen. Langfristig sollen so sichere, breitere und besser vernetzte Radwege entstehen.
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13: Im Studio Hanna Messerschmidt. Die deutsche Wirtschaft wächst deutlich kräftiger als bisher erwartet. Die Forschungsinstitute haben ihre Prognose auf 1,3% angehoben und das trotz anhaltender Krisen wie dem Iran-Krieg. Im Frühjahr hatten die Experten noch mit einem Wachstum von 0,6% gerechnet. Der Bundestag hat sich heute unter anderem mit dem Thema Organspende beschäftigt. In Zukunft soll jeder zum Spender werden, der nicht ausdrücklich widerspricht. Ein ähnlicher Antrag war vor 6 Jahren gescheitert. Für dieses Mal sind die Initiatoren aus mehreren Fraktionen aber optimistisch. Berlin zieht sich offiziell aus dem Rennen um die Olympischen Spiele zurück. Der regierende Bürgermeister Wegner macht die Linke dafür verantwortlich. Grund? Spitzenkandidatin Ehralp hatte nach dem Wahlsieg gesagt, dass sich die Bewerbung Berlins erledigt habe. Darauf hat Fußball-Deutschland gewartet. Jürgen Klopp feiert heute seine Premiere als neuer Bundestrainer. Im Nations-League-Spiel gegen die Niederlande steht er erstmals an der Seitenlinie. In dieser XXL-Länderspielpause gibt es außerdem noch 2 Partien gegen Griechenland und eine gegen Serbien.
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14: Wir schauen auf die A8 Salzburg Richtung München zwischen Fraßdorf und Aachenmühle. Hier immer wieder Stop and Go. A8 Salzburg Richtung München zwischen Fraßdorf und Rosenheim. 7 Kilometer Stau wegen Bauarbeiten. A8 München Richtung Salzburg zwischen Rosenheim West und Rohrdorf ist viel los.

0: Und auf der A92 München Richtung Deggendorf ist die Ausfahrt Dingolfing-Mitte wegen Bauarbeiten gesperrt. Stop and go wie immer auf dem Ring.
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0: Geblitzt wird auf der Impla, Passauer, Tisin und Erlbachstraße. Danke Michi fürs Anrufen. Kommt irgendwas dazu, ruft einfach durch. 089 93 3 93 3.
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0: Heute immer wieder so ein unangenehmer Nieselregen. Also Regenschirm nicht vergessen, falls er heute noch auf die Wiesen zieht. Im Moment 14 Grad, morgen wird's richtig schön bei 18 Grad und Sonnenschein. Und so geht's auch die nächsten Tage weiter.

0: Schön, dass ihr mit dabei seid. Ihr seid bei Energy mit den besten und Hits.
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0: Eins ist klar, diese Woche wird es im Kino ziemlich düster. Und das Ganze basiert auch noch auf einer wahren Begebenheit. Es geht um eine TV-Journalistin, dessen Jagd nach Kriminellen irgendwann selber immer mehr Grenzen überschreitet. Paul, was steckt dahinter? Raus mit der Sprache.
2: Primetime mit Robert Pattinson in der Hauptrolle. Der spielt Chris Hansen, der in den 2000ern mit der Sendung To Catch a Predator bekannt wurde. Und das Ganze ist tatsächlich nichts für schwache Nerven. Ich erkläre mal ganz kurz das Prinzip. Erwachsene Männer werden mit vermeintlich minderjährigen Lockvögeln in ein Haus gelockt und dort plötzlich vor laufender Kamera mit ihren Absichten konfrontiert. Primetime zeigt, wie daraus ein riesiger TV-Erfolg wird und Hansen und sein Team immer weitergehen, um noch spektakuläre Fälle vor die Kamera zu bekommen. Und irgendwann stellt sich die Frage, wo hört investigativer Journalismus eigentlich auf und wo beginnt eigentlich reine Unterhaltung? Besonders stark, wer hätte es gedacht, ist in dem Film natürlich Robert Pattinson. Der spielt diese Mischung aus ehrgeizigem Journalisten und immer besessenerem TV-Star ziemlich perfekt und auch sehr intensiv. Primetime ist dadurch weniger klassisches True Crime, vielmehr ein düsterer Thriller über Fernsehen, Moral und Sensationsgier und meine Empfehlung für diese Woche.
0: Danke, Paul. Wer von euch will kostenlos in den Matheser Filmpalast, dann ruft jetzt durch 089 93 3 93 3.
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24: Wir schauen auf die A8 Salzburg Richtung München zwischen Fraßdorf und Aachenmühle. Hier immer wieder Stop and Go. A8 Salzburg Richtung München zwischen Fraßdorf und Rosenheim. 7 Kilometer Stau wegen Bauarbeiten. A8 München Richtung Salzburg zwischen Rosenheim West und Rohrdorf ist viel, viel los. Und auf der A92 München Richtung Deggendorf ist die Ausfahrt der Dingolfing Mitte wegen Bauarbeiten gesperrt. Stop and Go wie immer auf dem Ring.
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24: Geblitzt wird auf der Impla, Passauer und Tiesinstraße in der 30er-Zone. Seht ihr was? Dann ruft durch 089

0: 93 3 93 3.
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0: Heute so ein richtiges Grau-in-Grau-Wetter, außerdem windig. Im Moment 15 Grad, morgen 18 Grad in der Spitze mit viel Sonnenschein. So auch am Samstag, Sonntag und am Montag. Es wird wieder wärmer.
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Na, das ist ja überraschend. Da hat eine fantastische Sängerin mit einer unglaublichen Stimme und einem unglaublichen Songwriting-Talent einen Song rausgebracht, der nennt sich Soulmate. Und eine der ersten Kritiken dazu war, ja, aber das ist zu emotional. Far too sentimental, hieß es. Und das ist ja natürlich wieder so klar, dass Frauen jetzt wieder nicht so rumheulen sollen oder was. Es ist ein wunderschöner Love-Song geworden. Und deswegen auch sau erfolgreich gewesen. Natasha Bedingfield mit Soulmate, jetzt für euch bei Energy.

0: und Selina.
1: Tag 6 auf der Wiesn. Schön, dass ihr mit am Start seid. Ich freue mich, weil Carina wird vielleicht gleich ein paar Schläge kassieren.
2: Was? Ich habe überhaupt nichts gemacht.
1: Wir spielen eine Runde Fakt oder Fake und je nachdem, wie du abschneidest, gibt's Schläge.
2: Toll, ich freue mich jetzt schon drauf. Gibt's auf jeden Fall gleich hier bei uns.
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0: 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Hey München, heute werden Schläge verteilt.
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2: Bitte? Was?
0: Also keine richtigen Schläge, sondern zum Anzapfen. Was? Karina, wie viele würdest du denn brauchen? Was meinst du?
2: Boah, ich glaube, ich wäre gar nicht so schlecht, aber einen würde ich locker daneben setzen, den ersten. Ich würde mal ganz selbstbewusst 7 sagen.
0: Ja, das ist aber nicht schlecht.
2: Ja, ich glaube, das geht schon.
0: Also ich sag dir auf jeden Fall immer noch nicht so schlecht wie ein gewisser Herr. Ich behaupte nämlich, es gab einen Oberbürgermeister, der 17 Schläge gebraucht hat zum Anzapfen.
2: 17?
0: Ja, 17.
2: Okay, das ist krass. Oh Gott. Also da muss irgendwas schiefgelaufen sein. Weil Dominik Krause dieses Jahr 2 Schläge.
0: Genau.
2: Ich glaube, Dieter Reiter die letzten Jahre auch immer so 2. Ja. 2, 3 ist so der Durchschnitt, glaube ich. Da 17 ist schon viel. Also vielleicht ging es dem guten Herrn nicht so gut. Vielleicht war irgendwas an dem Tag, das ihn rausgebracht hat. Schlägel kaputt, keine Ahnung. Ich kann mir vorstellen, dass es da bestimmt mal einen gab, der komplett daneben gelegen hat. Deswegen, ich sag, das ist Fakt.
0: Dann löse ich mal auf. Es gab einen Oberbürgermeister, der 17 Schläge gebraucht hat zum Anzapfen. Das ist
1: Fakt.
0: Ha. Tatsächlich, 1950 war das. Wimmer Dammal.
2: Okay.
0: Und man glaubt, es liegt daran, dass er keinerlei Übung hatte, weil es ist normalerweise Tradition, dass jeder Oberbürgermeister einen Personal Trainer hat,
2: geil,
0: der mit dem Anzapfen übt. Und ja, der hatte vermutlich anscheinend niemanden.
2: Oh, der Arme.
0: Voll.
2: Und jetzt steht er für immer in den Geschichtsbüchern, dass er verkackt hat mit 17 Schlägen.
0: Peinlich.
2: Mann, das tut mir leid.
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5: Mit Ole, hi. Auf uns kommen bald wieder ein paar neue Baustellen zu. Die Stadtwerke München starten Ende September mehrere Arbeiten, um das Stromnetz in der Stadt auszubauen. Die sollen bis Anfang Dezember dauern und betreffen gleich 12 Stadtviertel, darunter die Maxvorstadt, Schwabing, Haidhausen, Bogenhausen und Feldmoching. Die SWM versprechen aber, dass Häuser, Geschäfte und Einfahrten während der Arbeiten weiterhin erreichbar bleiben sollen.
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6: Im Studio Hanna Messerschmidt. Die Stimmung ist schlechter als die Lage. Das sagen führende Experten mit Blick auf die Wirtschaft in Deutschland. Sie verdoppeln ihre Wachstumsprognose für dieses Jahr und gehen von 1,3% aus. Zwei Gründe: die trotz des Irankriegs robuste Weltwirtschaft und der KI-Boom. Der Bundestag hat sich zum ersten Mal mit der geplanten Reform der Geheimdienste beschäftigt. Bundesnachrichtendienst und Verfassungsschutz sollen deutlich mehr Rechte bekommen und in Zukunft auch aktiv gegen Hacker und Saboteure vorgehen dürfen. Der Opposition, insbesondere der AfD und Linkspartei, gehen die Maßnahmen zu weit. In der EU sind in den ersten 8 Monaten des Jahres mehr Autos verkauft worden. Das Plus bei den Neuzulassungen lag bei über 5% im Vergleich zum Vorjahreszeitraum. Vor allem bei E- und Hybridautos hat der Verkauf zugelegt. Ein Grund dafür sind Förderprogramme. Heute wird es ernst für Jürgen Klopp. Er hat am Abend sein erstes Länderspiel als neuer Bundestrainer. In Amsterdam spielt das DFB-Team in der Nations League gegen die Niederlande. Los geht's um 20.45 Uhr.
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7: Das Bierzelt ist voll und die Straßen aktuell auch. Ich weiß nicht, was los ist. Also mittlerer Ring, da braucht ihr auf jeden Fall Geduld. Und auch auf der A99 einmal außenrum, da staut sich ziemlich genauso wie natürlich rund um die Theresienwiese.
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8: Nicht nur auf der Wiesn wird's teuer, sondern auch bei euch auf den Straßen. Es wird geblitzt in Haidhausen in der Rosenheimer. Unser Giesing, Grünwalder am Harz, Knorr, Hadern, Erwalder Straße und in Trudering am Moosfeld in der 30er-Zone. Sollte noch was fehlen, Staus, Blitzer, sonstiges, dann gerne WhatsApp schicken oder auch durchklingeln. Beides geht unter der 93 3 93
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7: Ich habe heute eine extra große Tasche am Start, weil man muss viel mitnehmen. Am besten Regenschirm und Sonnenbrille. Heute ist es sehr gemischt. Wir haben viele Wolken mit am Start, immer wieder Schauer. Später sieht es eigentlich ganz gut aus. 16 Grad sind drin. Und ab morgen, Leute, tipptopp Wiesnwetter morgen bei 18 Grad und ganz viel Sonne.

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17: Kurzer Blick vom Hofbräufestzelt zu euch auf die Straßen. Es ist einiges los auf der A99er, da hakt's an einigen Stellen. Mittlerer Ring, wissen wir Bescheid, ist unser Problemkind. Und auch wer zu Fuß unterwegs ist, Hackerbrücke, einige sind auf dem Weg, die haben Bock auf Feiern im Zelt.
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19: Da steht einer in Hadern auf der Ehrwalder Straße, Sendling auf der Impler, am Hart auf der Knorr, unter Giesing auf der Grünwalder und in Trudering am Moosfeld, da sind 30. Fehlt noch irgendwas? Ruft an, schickt eine WhatsApp, 93 3 93 3 ist wie immer die Nummer.
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17: Wir haben heute so ein zweigeteiltes Ding. Aktuell ist noch eher Bierzeltwetter, es kann immer mal wieder regnen. Nachher dann aber vielleicht Fahrgeschäfte oder draußen ein bisschen rumschlendern auf dem Wiesengelände. Da kommt die Sonne raus, es ist trotzdem relativ frisch bei 16 Grad. Ab morgen ein wunderschönes Wiesenwochenende dann, 18 Grad Sonnenschein und am Sonntag sogar bis zu 25 Grad.
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1: Wunderschönen Donnerstagnachmittag, schön, dass ihr mit am Start seid. Tag 6 hier auf der Wiesn. Heute so ein bisschen, ja, durchwachsen irgendwie, ne? Also wir haben auf jeden Fall uns ein bisschen dicker eingepackt und Radlerhose drunter.
2: Aber die Frage ist, was haben denn eigentlich Männer unter ihrer Lederhosen? Ja. Dieses Rätsel lösen wir gleich mit euch zusammen.
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0: So, München, wir packen jetzt mal die nackte Wahrheit auf den Tisch.
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0: Heute ist es ja ein bisschen frischer draußen. Und ich glaube auch, wie die meisten Frauen, tragen wir jetzt unterm Dirndl eine Radlerhose. Sehr praktisch. Aber es ist mir schon seit Jahren ein Rätsel. Was tragen eigentlich Männer unter der Lederhosen?
2: Ja, und da haben wir bei euch mal nachgefragt, um das Rätsel jetzt endlich zu lüften.
3: Eine Boxershort.
4: Shorts, wie immer eigentlich.
5: Wir haben keine Unterhose an. Keine Unterhose.
6: Nur eine Willi.
5: Nur eine.
6: Nur mein Willi.
5: Nur mein Willi.
7: Unterhose.
8: Ich habe auch eine Unterhose drunter.
9: Gar nichts. Bin nackt.
2: Gar nichts. Finde ich aber auch krass. Naja, also ich glaube, es hat schon Vorteile. Ne? Wetter heute, wenn man was drunter hat, bestimmt besser.
0: Ja.
2: Aber so zum aufs Klo gehen bestimmt auch ganz praktisch, wenn du nichts drunter hast.
0: Voll. Und je nachdem, wie du nach Hause kommst, in welchem Zustand, geht's relativ schnell. Wird's schnell ausgezogen.
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3: Mit Ole, hi. Der Traum von Olympia in München hat nochmal Rückenwind bekommen. Laut einem Bericht des RBB zieht Berlin seine Bewerbung zurück. Damit würden im Rennen um die deutsche Kandidatur nur noch München und die Region Köln-Rhein-Ruhr übrig bleiben. Wer Deutschland für mögliche Olympische Spiele 2036, 2040 oder 2044 vertreten soll, entscheidet sich am Samstag bei der Mitgliederversammlung des Deutschen Olympischen Sportbundes in Baden-Baden.
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4: Im Studio Hanna Messerschmidt. Die deutsche Wirtschaft wächst deutlich kräftiger als bisher erwartet. Die Forschungsinstitute haben ihre Prognose auf 1,3% angehoben und das trotz anhaltender Krisen wie dem Iran-Krieg. Im Frühjahr hatten die Experten noch mit einem Wachstum von 0,6% gerechnet. Der Bundestag hat sich heute unter anderem mit dem Thema Organspende beschäftigt. In Zukunft soll jeder zum Spender werden, der nicht ausdrücklich widerspricht. Ein ähnlicher Antrag war vor 6 Jahren gescheitert. Für dieses Mal sind die Initiatoren aus mehreren Fraktionen aber optimistisch. Bei Union und SPD deutet sich laut Bild-Zeitung ein Kompromiss im Rentenstreit an. Konkret geht es um die sogenannte Rente mit 63. Die soll im Kern erhalten bleiben, allerdings muss man in Zukunft wohl 47 Jahre arbeiten, um abschlagsfrei in Rente zu gehen. Aktuell sind es 45 Beitragsjahre. Für Deutschlands neuen Fußball-Bundestrainer geht's heute so richtig los. Jürgen Klopp hat sein erstes Spiel. In der Nations League geht es auswärts gegen die Niederlande. Klopp sagt, jetzt müssen Ergebnisse her. Das Team versucht aber unter all dem Druck trotzdem Spaß zu haben.
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5: Plant ein bisschen mehr Zeit ein, egal wie ihr unterwegs seid, ob jetzt mit den Bahnen, die sind ziemlich voll, die Straßen, Mittlerer Ring ist auch einiges los, aber auch zu Fuß, Hackerbrücke, es sind so viele Leute unterwegs.
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6: 30 sind aktuell angesagt in Sendling in der Implerstraße. Am Harz, Knorr wird noch geblitzt, Heidhausen-Rosenheimer, Untergiesing, Grünwalder Straße und in Trudering am Moosfeld auch hier 30. Sollte noch was fehlen, habt ihr noch was gesehen, dann lasst es uns und die anderen gerne wissen unter der 93 3 93 3. Gebt per WhatsApp Sprachnachricht oder ihr klingelt durch.
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5: Das Wetter kann sich heute genauso wenig entscheiden wie ich, welches Dirndl ich anziehen soll. Es ist heute auch wettertechnisch irgendwie ein bisschen Chaos. Viel Sonne mit dabei später, jetzt erstmal noch so ein bisschen bedeckter und teilweise auch kleine Schauer mit am Start. 16 Grad sind drin. Ab morgen sehr einheitlich, nämlich einheitlich schön bei 18 Grad und Sonne.
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14: Also ich weiß nicht, was das heute für ein Donnerstag ist. Im Zelt ist mehr los und auch auf den Straßen einiges. A99er rumherum braucht ihr mehr Zeit. Mittlerer Ring ist klar, einmal Stop and Go. Und auch rund um die Theresienwiese, da ist einiges los.
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16: In Untergiesing haben wir einen, und zwar auf der Grünweiner Straße. Heidhausen auf der Rosenheimer, Trudering am Moosfeld, Hadern auf der Ehrweider und in Sendling auf der Implerstraße wird geblitzt. Da sind 30. Wenn ihr jetzt sagt, halt, stopp, da fehlt doch noch was, dann lasst uns das doch gerne wissen. Anrufen, WhatsApp schicken geht sowieso immer an die 93 3 93
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14: Ich habe halt wirklich ewig lang gebraucht, um mich zu entscheiden, welche Schuhe ich anziehen soll. Es wurden dann aber Stiefel, weil es ist heute ein bisschen durchwachsen, aktuell noch bewölkt. Nachher kommt dann aber die Sonne noch mehr raus bei 16 Grad. Morgen könnten dann eigentlich wieder die Ballerinas angezogen werden. Es wird richtig schön, Sonnenschein bei 22 Grad.
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0: und Selina.
1: Und neben uns sitzen auch noch wirkliche Promis im Zelt. Nur leider erkennen wir die zu spät.
2: Ja, gestern Abend war das der Fall, wer da neben uns gehockt hat. Und wen ihr so auf der Wiesn schon getroffen habt, welche Promis, das hört ihr alles diese Stunde.
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0: haben einen Megastar getroffen und es einfach nicht gecheckt.
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0: Carina und ich waren gestern etwas länger hier im Hofbräu-Festzelt und gegenüber von uns saß dann so eine Truppe, sah ein bisschen aus wie Z-Promis, ist der Sonnenbrille auf, haben die ganze Zeit Fotos und Videos geknipst, sahen

0: So ein bisschen aus wie Möchtegern-Rapper?
1: Ja, schon irgendwie. Und ich bin dann nach Hause gekommen und dann wurde mir ein Reel eingespielt und da stand einfach drunter, dass es Franck Ribéry gewesen ist. Ich war so, ja, das kann nicht sein.
0: Nein.
1: Der sah überhaupt nicht aus wie er selbst.
0: Wirklich, also das muss KI generiert sein, dieses Video.
1: Ja, wahrscheinlich. Keine Ahnung. Also ich habe echt gedacht, ich habe an mir selbst gezweifelt.
0: Voll, ich auch.
1: Aber gut, wir haben ihn gesehen, wir haben ihn halt nicht erkannt. Schade.
0: Schade für uns.
1: Ja, und wir haben uns hier auf der Wiesn mal umgehört, wen ihr so an Promis denn schon getroffen habt. Da sind ein paar richtig geile dabei. Hört ihr gleich.
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2: Mit Ole, hallo.

0: besser vernetzte Radwege entstehen.
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2: Im Studio Hanna Messerschmidt. Die Stimmung ist schlechter als die Lage. Das sagen führende Experten mit Blick auf die Wirtschaft in Deutschland. Sie verdoppeln ihre Wachstumsprognose für dieses Jahr und gehen von 1,3% aus. Zwei Gründe: die trotz des Iran-Kriegs robuste Weltwirtschaft und der KI-Boom. Der Bundestag hat sich zum ersten Mal mit der geplanten Reform der Geheimdienste beschäftigt. Bundesnachrichtendienst und Verfassungsschutz sollen deutlich mehr Rechte bekommen und in Zukunft auch aktiv gegen Hacker und Saboteure vorgehen dürfen. Der Opposition, insbesondere der AfD und Linkspartei, gehen die Maßnahmen zu weit. Die Hitzewellen im Sommer haben die deutsche Wirtschaft 25 Milliarden Euro gekostet. Das zeigt eine Studie der Allianz. Bei Hitze sinkt demnach die Produktivität, etwa wegen längerer Pausen, mehr Krankentagen und schlechter Kühlung. Heute wird es ernst für Jürgen Klopp. Er hat am Abend sein erstes Länderspiel als neuer Bundestrainer. In Amsterdam spielt das DFB-Team in der Nations League gegen die Niederlande. Los geht's um 20.45 Uhr.
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3: Das Bierzelt ist voll und die Straßen aktuell auch. Ich weiß nicht, was los ist. Also mittlerer Ring, da braucht ihr auf jeden Fall Geduld. Und auch auf der A99 einmal außenrum, da staut sich ziemlich genauso wie natürlich rund um die Theresienwiese.
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5: Nicht nur auf der Wiesn wird's teuer, sondern auch bei euch auf den Straßen. Es wird geblitzt in Haidhausen in der Rosenheimer. Unter Giesing, Grünwalder am Harz, Knorr, Hadern, Erwalder Straße und in Trudering am Moosfeld in der 30er-Zone. Sollte noch was fehlen, Staus, Blitzer, sonstiges, dann gerne WhatsApp schicken oder auch durchklingeln. Beides geht unter der 93 3 93
1: 3. 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
3: Für euren Wiesnbesuch packt ihr euch am besten ein bisschen dicker ein. Auf jeden Fall Jacke mitnehmen, vielleicht sogar eine mit Kapuze. Heute ist so ein bisschen durcheinander. Morgen, da sieht's aber viel besser aus. Einheitlich, schön sonnig und vor allem angenehm mild bei 18 Grad.

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1: Donnerstagnachmittag und bei uns auf der Wiesn sind dieses Jahr sehr viele Promis.
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1: Ja, wir haben ja eben schon erzählt, wir haben gestern Franck Ribéry getroffen, aber nicht erkannt. Aber er war da, wir waren auch da, es waren nur wenige Meter zwischen uns.
3: Geistig nicht anwesend.
1: Ja, das war unser Promi-Erlebnis von gestern Abend. Wir haben uns bei euch immer mal umgehört. Welche Promis habt ihr denn schon auf der Wiesn gesehen?
4: Ich habe schon mal Knossi auf der Wiesn getroffen.
5: Ich glaube, letztes Jahr habe ich Drake gesehen, so im Vorbeigehen. Das war richtig crazy.
4: Also der Celebrity, den ich mal gesehen habe, waren halt Bayern-Spieler, also Harry Kane, Musiala.
6: Also ich habe HB Baxter getroffen, wirklich bester Mann. Und dann habe ich tatsächlich letztens Arnold Schwarzenegger im Marstall gesehen. Der hat da einfach dirigiert und das war mega.
7: Lob, letztes Mal den Max Giesinger und den Eumerer gesehen.
3: Ja, die haben wir auch getroffen. Das war nämlich hier bei uns im Hofbräu-Festzelt. Ihr könnt euch mal auf unserem Instagram Energy München den Auftritt anschauen von den beiden. Und wir haben auch noch ein Interview mit dem Eumerer geführt. Den haben wir uns geschnappt.
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1: Kurzer Blick vom Hofbräufestzelt zu euch auf die Straßen. Es ist einiges los auf der A99er, da hakt's an einigen Stellen. Mittlerer Ring, wissen wir Bescheid, ist unser Problemkind. Und auch wer zu Fuß unterwegs ist, Hackerbrücke, einige sind auf dem Weg, die haben Bock auf Feiern im Zelt.
2: Blitzer. Da steht einer in Hadern auf der Ehrwalder Straße, Sendling auf der Impler, am Hart auf der Knorr, unter Giesing auf der Grünwalder und in Trudering am Moosfeld, da sind 30. Fehlt noch irgendwas? Ruft an, schickt eine WhatsApp. 93 3 93 3 ist wie immer die Nummer.
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1: Boah Leute, meine Tasche ist heute wirklich randvoll. Sonnenbrille habe ich dabei, Regenschirm und auch eine extra Jacke. Die braucht ihr auch später auf jeden Fall. Es ist relativ frisch. Morgen dann aber wird es eine ganz kleine Handtasche. Nämlich nur mit der Sonnenbrille. Es wird richtig schön bei 18 Grad.
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1: 18 Uhr, schön, dass ihr mit am Start seid. Feierabend, Leute. Und vielleicht wollt ihr jetzt noch zu uns auf die Wiesen kommen.
2: Und wie ihr da am entspanntesten und auch noch for free hinkommt, das hört ihr hier in der nächsten halben Stunde.
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2: Mit Ole, hi. Auf uns kommen bald wieder ein paar neue Baustellen zu. Die Stadtwerke München starten Ende September mehrere Arbeiten, um das Stromnetz in der Stadt auszubauen. Die sollen bis Anfang Dezember dauern und betreffen gleich 12 Stadtviertel, darunter die Maxvorstadt, Schwabing, Haidhausen, Bogenhausen und Feldmoching. Die SWM versprechen aber, dass Häuser, Geschäfte und Einfahrten während der Arbeiten weiterhin erreichbar bleiben sollen.
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3: Im Studio Hanna Messerschmidt. Die deutsche Wirtschaft wächst deutlich kräftiger als bisher erwartet. Die Forschungsinstitute haben ihre Prognose auf 1,3% angehoben und das trotz anhaltender Krisen wie dem Iran-Krieg. Im Frühjahr hatten die Experten noch mit einem Wachstum von 0,6% gerechnet. Der Bundestag hat sich heute unter anderem mit dem Thema Organspende beschäftigt. In Zukunft soll jeder zum Spender werden, der nicht ausdrücklich widerspricht. Ein ähnlicher Antrag war vor 6 Jahren gescheitert. Für dieses Mal sind die Initiatoren aus mehreren Fraktionen aber optimistisch. Berlin zieht sich offiziell aus dem Rennen um die Olympischen Spiele zurück. Der regierende Bürgermeister Wegner macht die Linke dafür verantwortlich. Grund? Spitzenkandidatin Ehralp hatte nach dem Wahlsieg gesagt, dass sich die Bewerbung Berlins erledigt habe. Darauf hat Fußball-Deutschland gewartet. Jürgen Klopp feiert heute seine Premiere als neuer Bundestrainer. Im Nations-League-Spiel gegen die Niederlande steht er erstmals an der Seitenlinie. In dieser XXL-Länderspielpause gibt es außerdem noch 2 Partien gegen Griechenland und 1 gegen Serbien.
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4: Plant ein bisschen mehr Zeit ein, egal wie ihr unterwegs seid, ob jetzt mit den Bahnen, die sind ziemlich voll. Die Straßen, Mittlerer Ring ist auch einiges los, aber auch zu Fuß, Hackerbrücke. Es sind so viele Leute unterwegs.
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5: 30 sind aktuell angesagt in Sendling in der Implerstraße. Am Harz, Knorr wird noch geblitzt, Haidhausen, Rosenheimer, unser Giesing, Grünwalder Straße und in Trudering am Moosfeld auch hier 30. Sollte noch was fehlen, habt ihr noch was gesehen, dann lasst es uns und die anderen gerne wissen unter der 93 3 93 3. Gebt per WhatsApp Sprachnachricht oder ihr klingelt durch.
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4: Das ist heute so eine 5 von 10, würde ich sagen, vom Wetter her. Ja, kann man skippen, den Tag heute auf jeden Fall sehr frisch. Morgen und die ganzen nächsten Tage sieht es aber richtig gut aus, Leute. Morgen, ich würde sagen 8 von 10. 18 Grad bekommt man nämlich und dazu ganz viel Sonne.
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0: Hey München, wir testen jetzt euer Wissen in Sachen Wiesn.
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0: Es ist ja einer der Spots, um ein Foto von der Wiesn zu machen, und zwar vor der Bavaria.
2: Ja, das stimmt.
0: Ja, und die schauen wir uns jetzt mal genauer an, denn ich habe eine Behauptung für dich, Selina. Die dreht sich eben um die Bavaria.
2: Okay.
0: Ich behaupte, die Bavaria an der Theresienwiese hat Körbchengröße 4Z.
2: Was? Das ist ja Z.
0: Ja, genau.
2: Also ich habe die mir noch nie so genau angeschaut, weil ich ihre Brüste.
0: Gut.
2: Aber ich glaube, ich habe das schon mal gehört, dass sie das haben soll, diese Größe. Deswegen würde ich sagen, es ist Fakt.
0: Okay, ich löse mal auf. Meine Behauptung, die Bavaria hat Körbchengröße 4Z, ist
1: Fakt.
0: Ja, denn die ist nicht nur 18,5 Meter hoch, sondern auch 87 Tonnen schwer.
2: What?
0: Und naja, die Proportionen müssen ja stimmen, ne?
2: Boah, die muss so Rückenschmerzen haben, die Arme.
0: Absolut.
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1: Also ich weiß nicht, was das heute für ein Donnerstag ist. Im Zelt ist mehr los und auch auf den Straßen einiges. A99er rumherum braucht ihr mehr Zeit. Mittlerer Ring ist klar, haben wir Stop and Go. Und auch rund um die Theresienwiese, da ist einiges los.
2: Blitzer. In Untergiesing haben wir einen, und zwar auf der Grünwalder Straße. Heidhausen auf der Rosenheimer, Trudering am Moosfeld, Hadern auf der Ehrwalder und in Sendling auf der Implerstraße wird geblitzt. Da sind 30. Wenn ihr jetzt sagt, halt, stopp, da fehlt doch noch was, dann lasst uns das doch gerne wissen. Anrufen, WhatsApp schicken geht sowieso immer an die 93 3 93 3.
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1: Leute, ich habe gestern zum allerersten Mal Kuschelsocken zum Schlafen angehabt. Ich kann es selber kaum fassen, aber es ist einfach frisch langsam. Deswegen nehmt's, falls ihr noch rausgehen solltet, ihr euch noch traut, auf jeden Fall eine Jacke mit. Morgen wird's dann richtig, richtig schön. 18 Grad und Sonnenschein pur.
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0: Selina.
1: Und ich schaue hier gerade bei uns aus dem Fenster raus, sehe ganz viele Leute unten sitzen und oben einen Einhornluftballon.
2: Ja, und fast genauso selten wie ein Einhorn ist jemand, der keine Wiesengrippe bekommt. Wie ihr das vermeiden könnt, die besten Tipps, die haben wir gleich.
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0: überlebt ihr die Wiesengrippe?
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0: Es ist einfach teilweise nicht zu verhindern. Vor allem nach der Wiesn. Ich weiß nicht, ob dir das mal aufgefallen ist. Die City ist immer leer gefegt, weil alle krank sind. Und damit das euch vielleicht nicht passiert, haben wir jetzt ein paar Tipps für euch. Persönliche.
2: Ja, ich bin ja großer Verfechter davon, auf jeden Fall eine Jacke und am besten sogar einen Schal mitzunehmen. Mhm. Weil das ist super praktisch. Der Heimweg, es ist immer deutlich kälter, als man denkt. Und da holt man sich dann mal. Ne? Schön Hals zumachen, Schal drum und dann ist alles tippitoppi. Genauso wichtig finde ich so ein Maßguckband, was man

0: Drum macht, damit man erkennt, dass es der eigene Maßkrug ist und nicht bei irgendeinem Fremdes noch mittrinkt, weil so, ne, Bakterien von A nach B, das wird getauscht.
1: Ja, apropos Bakterien, Desinfektionsmittel, Leute. Diese kleinen, es gibt ja super süße für die Handtasche, da könnt ihr eure Hände desinfizieren, das Gesicht, die Bank, auf die ihr euch hockt, einfach überall dafür benutzen. Und für den Maßkrug hätte ich noch einen Strohhalm, damit euer Mund gar nicht erst den Maßkrug berühren muss, weil da fängt sich ja auch das ein oder andere ein, ne?
0: Aber du weißt schon, ne, wenn man Sachen aus dem Strohhalm trinkt, gerade Bier, das knallt dann noch mehr.
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12: Mit Ole, hi. Der Traum von Olympia in München hat nochmal Rückenwind bekommen. Laut einem Bericht des RBB zieht Berlin seine Bewerbung zurück. Damit würden im Rennen um die deutsche Kandidatur nur noch München und die Region Köln-Rhein-Ruhr übrig bleiben. Wer Deutschland für mögliche Olympische Spiele 2036, 2040 oder 2044 vertreten soll, entscheidet sich am Samstag bei der Mitgliederversammlung des Deutschen Olympischen Sportbundes in Baden-Baden.
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13: Im Studio Hanna Messerschmidt. Heute wird es ernst für Jürgen Klopp. Er hat am Abend sein erstes Länderspiel als neuer Bundestrainer. In Amsterdam spielt das DFB-Team in der Nations League gegen die Niederlande. Los geht's um 20.45 Uhr. Die Stimmung ist schlechter als die Lage. Das sagen führende Experten mit Blick auf die Wirtschaft in Deutschland. Sie verdoppeln ihre Wachstumsprognose für dieses Jahr und gehen von 1,3% aus. Zwei Gründe, die trotz des Iran-Kriegs robuste Weltwirtschaft und der KI-Boom. Der Bundestag hat sich zum ersten Mal mit der geplanten Reform der Geheimdienste beschäftigt. Bundesnachrichtendienst und Verfassungsschutz sollen deutlich mehr Rechte bekommen und in Zukunft auch aktiv gegen Hacker und Saboteure vorgehen dürfen. Der Opposition, insbesondere der AfD und Linkspartei, gehen die Maßnahmen zu weit. Künstliche Intelligenz kann wohl helfen, viele noch unerkannte Herzprobleme binnen Sekunden zu erkennen. Britische Forscher haben eine KI so trainiert, dass sie bei einem EKG die meisten Menschen mit Herzschwäche und undichten Herzklappen identifiziert, auch wenn der Arzt eigentlich gar nicht danach gesucht hat.
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14: Das Bierzelt ist voll und die Straßen aktuell auch. Ich weiß nicht, was los ist. Also Mittlerer Ring, da braucht ihr auf jeden Fall Geduld. Und auch auf der A99 einmal außenrum, da staut sich ziemlich genauso wie natürlich rund um die Theresienwiese.
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1: Nicht nur auf der Wiesn wird's teuer, sondern auch bei euch auf den Straßen. Es wird geblitzt in Haidhausen in der Rosenheimer. Unser Giesing, Grünwalder am Harz, Knorr hadern

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0: Wenn man eigentlich schon nach Hause wollte, dann wird der Abend meist richtig gut.
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0: Das sind doch so die Abende, wo man eigentlich denkt, nee, komm, jetzt reicht's. Ich gehe jetzt nach Hause, war genug. Da ja. Lässt man sich aber mitschleifen und dann merkt man so, geil, das ist jetzt so ein grandios guter Abend geworden.
2: Absolut. Dann stehen teilweise die besten Geschichten auch. 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
0: Kurzer Blick vom Hofbräu-Festzelt zu euch auf die Straßen. Es ist einiges los auf der A99er, da hakt's an einigen Stellen. Mittlerer Ring, wissen wir Bescheid, ist unser Problemkind. Und auch wer zu Fuß unterwegs ist, Hackerbrücke, einige sind auf dem Weg, die haben Bock auf Feiern im Zelt.
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1: Da steht einer in Hadern auf der Ehrwalder Straße, Sendling auf der Impler, am Hart auf der Knorr, unter Giesing auf der Grünwalder und in Trudering am Moosfeld, da sind 30. Fehlt noch irgendwas? Ruft an, schickt eine WhatsApp. 93 3 93 3 ist wie immer die Nummer.
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0: Boah Leute, meine Tasche ist heute wirklich randvoll. Sonnenbrille habe ich dabei, Regenschirm und auch eine extra Jacke. Die braucht ihr auch später auf jeden Fall. Es ist relativ frisch. Morgen dann aber wird es eine ganz kleine Handtasche. Nämlich nur mit der Sonnenbrille. Es wird richtig schön bei 18 Grad.
2: Macht euch bereit.
3: Es geht wieder los.

um 20 Uhr an diesem Donnerstag, an dem auch Emil und die Detektive ins Kino kommen. Und Merlin Sandmeier, den er kennt als Jonas von den Discountern, spielt auch mit. Haben wir getroffen am roten Teppich und er hat uns verraten, warum er aus seiner WG rausgefallen ist. Die Antwort in zwei Songs. Jetzt erst einmal Taylor Swift mit immer den besten

0: Das ganze Land feiert ihn als Schauspieler, aber aus seiner WG wurde rausgeschmissen. Ändert es an bei euch an diesem Donnerstagabend. Wir sprechen über Merlin Sandmeier. Unglaublich erfolgreich im Geschäft. Kennt ihr aus der Serie Die Discounter. Da hat er Jonas gespielt. Aber ab heute ist er mit Emil und die Detektive im Kino. In seiner WG hatte er weniger Glück. Das hat er uns am roten Teppich verraten.
1: Ich kam frisch nach Hamburg. Er hat eine wunderschöne WG gefunden. Und das war eine Dreier-WG. Mit ihr verstand ich mich super. Und sie war aber nie da. Und da gab es einen anderen Mitbewohner, der von Tag 1 kein Wort mit mir gesprochen hat. Und ich dachte so, hä, das ist so komisch, hallo, ich bin's, wir hatten ja auch ein Casting und so, ich wohne jetzt hier, und er hat einfach ganz komisch sich verhalten. Und irgendwann das Erste, was er zu mir gesagt hat, nach so ungefähr einem Monat, das funktioniert nicht mit uns, du musst ausziehen. Ich dachte so, hä, was hab ich getan, hä? Und dann war ich so verärgert und bin ich direkt am nächsten, also mehr oder weniger am nächsten Tag ausgezogen, das fand ich so doof. Da wurde ich richtig rausgeschmissen, ich habe nichts gemacht, wirklich nichts.
0: Ich würde auch gerne die Gegenseite hören, aber bis dahin glauben wir Merlin natürlich. 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

Alle Farben haben wir jetzt hier bei Energy an diesem Donnerstag, der verraten hat, bevor er mit irgendeinem Künstler, mit einer Künstlerin ins Studio geht, um Feature aufzunehmen, trinkt er vorher erstmal einen Kaffee, schaut, wie ist der Vibe, kann man persönlich auch connecten und dann gibt er das Go für die Produktion. Insofern wissen wir, Mae Stevens ist eine gute Kaffeetrinkerin. Same Old Sky heißt der gemeinsame Song, immer die besten neuen Hits.

0: Immer die besten neuen Hits hat er hier bei Energy. Gleich hören wir Ray Garvey, ein spannender Künstler, weil er vor allen Dingen ja aus Irland kommt, seine Homebase, aber auch seine Fanbase in Berlin in Deutschland ist. Das alles gleich, außerdem noch Olivia Rodrigo mit immer den besten neuen Hits.
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0: Merlin Sandmeier, a.k.a. Jonas von den Discountern, hat uns über viele Jahre begleitet und fasziniert. Ne? Ein unglaublicher Charakter, also Jonas, und deshalb auch ein unglaublicher Schauspieler, Merlin Sandmeier. Jetzt ist er Detektiv und auch Dieb gleichzeitig. Wir sind nämlich im Kino, die Neuverfilmung von Emil und die Detektive. Wir haben ihn bei der Premiere getroffen und da gab er ein Geständnis zum Thema Diebstahl, der liebe Merlin.
1: Ja, im Theater habe ich regelmäßig Klopapier mitgenommen, als ich ganz zu Hause hatte tatsächlich. Und so lasse ich ab und zu vielleicht, aber ein bisschen in Absprache, mein Kostümteil mitgehen, was mir gefällt.
0: In Absprache ist er jetzt kein klassischer Diebstahl. Und Toilettenpapierklau bekenne ich mich auch schuldig. Und zwar in dieser schrecklichen Corona-Zeit, als alles ausverkauft war. Keiner im Büro war es und ich dachte, ja komm, dann kann ich das trotzdem mal mitnehmen. Emil und die Detektive ist im Kino sehr zu empfehlen. Eben vor allen Dingen auch wegen Merlin Sandmeier. Kleiner Tipp von uns fürs Wochenende.

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Das Kenner haben wir jetzt hier bei Energy, der Brite, der schon weiß, dass er mit seinen 28 Jahren ziemlich gut aussieht. Nicht umsonst sind die allermeisten Bilder auf seinem Instagram oberkörperfrei. Aber es funktioniert. Worshipping the Sun, außerdem noch ein sehr guter Song. Jetzt mit immer den besten neuen Hits.

0: Julian.
1: Um 21 Uhr an diesem Donnerstag, an dem mein lieber Kollege Paul uns gleich verrät, welcher Film mit Robert Pattinson den Kinogang am Wochenende absolut rechtfertigt. Ein True-Crime-Kinofilm, der rauskommt, welcher verrate ich euch in zwei Songs, den Nico Santos jetzt beginnt mit Why Don't You Stay und immer den besten neuen Hits.

0: Donnerstagabend hier bei Energy, ich bin Julian, somit ist das Wochenende schon zu riechen und damit auch die Aussicht auf Kinounterhaltung.
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2: Hello zusammen, diese Woche wird's im Kino ziemlich düster und das Ganze basiert auch noch auf wahren Begebenheiten. Es geht um einen TV-Journalisten, dessen Jagd nach Kriminellen irgendwann selbst immer mehr Grenzen überschreitet und die Rede ist von Primetime mit Robert Pattinson in der Hauptrolle. Der spielt Chris Hansen, der in den 2000ern mit der Sendung To Catch a Predator bekannt wurde. Das Ganze ist tatsächlich nichts für schwache Nerven. Ich erkläre mal ganz kurz das Prinzip. Erwachsene Männer werden mit vermeintlich minderjährigen Lockvögeln in ein Haus gelockt und dort plötzlich vor laufender Kamera mit ihren Absichten konfrontiert. Primetime zeigt, wie daraus ein riesiger TV-Erfolg wird und Hansen und sein Team immer weitergehen, um noch spektakuläre Fälle vor die Kamera zu bekommen. Und irgendwann stellt sich die Frage, wo hört investigativer Journalismus eigentlich auf und wo beginnt eigentlich reine Unterhaltung? Besonders stark, wer hätte es gedacht, ist in dem Film natürlich Robert Pattinson. Der spielt diese Mischung aus ehrgeizigem Journalisten und immer besessenerem TV-Star ziemlich perfekt und auch sehr intensiv. Primetime ist dadurch weniger klassisches True Crime, vielmehr ein düsterer Thriller über Fernsehen, Moral und Sensationsgier und meine Empfehlung für diese Woche.
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Norma Jean Martini hören wir jetzt hier bei Energy mit I Am The Sun. Toller Song, kraftvoll. Ich mag den auch vor allen Dingen wegen des Titels I Am The Sun. Ich komme einfach nicht umher, mir vorzustellen, dass Donald Trump diesen Satz jeden Morgen im Spiegel dreimal vom Zähneputzen sagt und ihn dann auch glaubt. Immer die besten neuen Hits hier jetzt bei Energy. 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

0: Immer die besten neuen Hits hört euch hier bei Energy. Gleich mit Adela für euch. Interessante Person, kommt aus der Slowakei, war bei Cat's Eye und jetzt auch solo sehr erfolgreich. Die hören wir in zwei Songs. Den Anfang macht jetzt aber Cat's Eye selbst mit NML und immer den besten neuen Hits.
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0: Und das war das Internet. Und da allen voran TikTok. TikTok ist so ein krasser Beschleuniger für die Karriere von so vielen Künstlerinnen und Künstlern. Keine Ahnung, Olivia Rodrigo, Lil Nas X, wie sie alle heißen, die dann in der Pandemie wirklich viral gegangen sind und dadurch dann Stars. Und das ist so krass, dass es wirklich jetzt auf den Tag fast genau 10 Jahre her ist, dass TikTok gegründet wurde. Also auf der einen Seite war es schon gefühlt immer da, auf der anderen Seite sind 10 Jahre auch eine verdammt lange Zeit. Und das wollten wir in dieser Woche würdigen.
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0: Haben wir nämlich mal ein paar TikToks für euch zusammengestellt und so klingt das dann.

Donnerstagabend hier bei Energy. Ich bin Julian und ich bin jetzt so seit 10 Jahren ungefähr im Radio. Und in der Zeit hat sich so wahnsinnig viel verändert, was Mechanismen angeht. Also früher war es so, da gab es ja noch sogenannte A&Rs, ne? Die waren auf Konzerten, die haben eventuell Bands entdeckt und einen Vertrag genommen. Dann gab es die Majors, dann gab es Independent Labels. Man hat versucht, gemeinsam irgendwie einen Weg zu finden, wie man Geld verdienen kann. Mit der Pandemie aber hat sich das schlagartig verändert, denn es gab ja keine Konzerte mehr, wo man irgendjemanden entdecken konnte. Es gab nur noch eine Plattform,

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Immer die besten neuen Hits hier bei Energy an diesem Donnerstag gleich im Wortsinn, denn wir hören zum allerersten Mal den ganz neuen Song von Pedro Santos. Pedro, wer fragt euch? Santos, sage ich euch gleich, wer ist. Vorher jetzt noch Olivier D.

0: Ihnen mit immer den besten neuen Hits.
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Pedro Santos hören wir jetzt hier bei Energy zum allerersten Mal mit seinem ganz neuen Song Should Have Known Better. Pedro Santos ist in Portugal geboren, ist in Großbritannien aufgewachsen, im ersten Lockdown auch hat er TikTok für sich entdeckt, ist viral gegangen, so die klassische Musikkarriere der letzten 6 Jahre. Und da ist er jetzt, Should Have Known Better, immer die besten neuen Hits.

Um 22 Uhr an diesem Donnerstag. Ich freue mich sehr, dass ihr mit dabei seid zu dieser mittlerweile doch späten Uhrzeit. Gleich klären wir die Frage hier bei Fakt oder Fake, ob Tokyo Hotel wirklich der einzige deutsche Act ist, der jemals beim Coachella Festival in Kalifornien aufgetreten ist. Das alles gleich in zwei Songs mit Taylor Swift, Elizabeth Taylor, die jetzt den Anfang macht.

0: Energy ist der Sender der Popkultur. Ob die Mitarbeiterinnen auch zu dieser Popkultur zählen, das checken wir jetzt.
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0: Meine liebe Kollegin Annika, meine Hallo. Geschätzte Kollegin Annika ist hier bei mir in der Sendung. Für dich auch heute habe ich wieder eine Aussage dabei. Du sagst, ist das Ganze wahr oder ist es Kokolores?
2: Okay.
0: Wie wir jungen Menschen sagen. Mhm. Tokyo Hotel.
2: Ja.
0: Ist der Begriff.
2: Ist ein Begriff.
0: Ist bisher der einzige deutsche Act, der beim Coachella-Festival aufgetreten ist. Fakt oder Fake?
2: Boah, ich musste irgendwie direkt komplett an Kim Petras denken, die ja auch deutsche Sängerin
0: Hannoverin.
2: Ist. Und ganz erfolgreich ist. Und irgendwie sehe ich die auch beim Coachella. Deswegen,
0: Hannoveranerin.
2: Deswegen, Tokyo Hotel sind, glaube ich, Magdeburger Jungs. Ich sage jetzt einfach mal, das ist ein Fake. Es gab noch andere deutsche Acts.
0: Hast du recht.
2: Ja.
0: Denn, also hier, Kim Petras ist nicht dabei, aber Annemai Kantereit.
2: Was?
0: Kraftwerk. Okay. Paul Kalkbrenner.
2: Aha.
0: Und Milky Chance.
2: Oh, Milky Chance. Toll, toll. Ja. Applaus für euch.
0: Hattest Applaus auch für dich, liebe Annika, denn du hattest ja recht mit deiner Aussage. Auch morgen gibt es wieder eine neue Wochenendausgabe dann von Fakt oder Fake. Vielleicht ja auch wieder mit dir, Annika.

Miley hören wir jetzt hier bei Energy. Ist immer noch so eine Gewöhnungssache, dass ich als Radiomoderator nicht Cyrus dazu sage. So will sie nicht mehr genannt werden. Mit ihrem ganz neuen Song Persuade hören wir jetzt immer die besten neuen Hits.

0: Immer die besten neuen Hits hört ihr hier bei Energy. Gleich mit der deutschen Co-Produktion von Loi und David Puentev. Den Anfang macht jetzt Martin Garrix mit Ed Sheeran.
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0: Eine Nachricht aus Thailand änderte alles. Energy ist an bei euch an diesem Donnerstagabend. Am Wochenende ist der große Berlin-Marathon, der größte Marathon in Deutschland. 56.000 Athletinnen und Athleten aus aller Welt. Mein lieber Kollege Ben läuft zum ersten Mal von Energy am Morgen und auch Hörerin Nele. Und die hat Ben mal gefragt, warum sie das dann eigentlich alles macht. Wie ging das los?
1: Ich bin mit meinem Freund jetzt seit einem halben Jahr ungefähr zusammen. Mhm. Also wir kennen uns jetzt mittlerweile seit 5 Jahren tatsächlich schon.
0: Okay.
1: Hat davor nie wirklich funktioniert. Aber ich habe dann ihn damals gefragt, waren nämlich gute Freunde, ob er gerne mitmachen würde beim Marathon.
0: Aha.
1: Nee, wollte er nicht. Und dann war er in Thailand mit seinen Freunden und schrieb mir aus dem Nichts am letzten Tag, wo man die Anmeldung durchführen konnte. Nele, ich glaube, ich mach's doch. Ja, ich habe mich jetzt angemeldet. Ich habe jetzt alles ausgefüllt. Ich mache es jetzt. Ja, und jetzt so durch das Training. Wir sind auf das Laufen gegangen. Viel gequatscht, noch mehr kennengelernt.
0: Ha?
1: Ist es dann irgendwann so gekommen.
2: Bist du verliebt in ihn?
1: Ja, ganz toll.
2: Oh, sehr
1: ganz,
2: süß.
1: Ganz toll.
2: Das bedeutet, ihr lauft zusammen?
1: Ich hoffe, wir laufen zusammen, weil das Thema war zwischen uns beiden schon mal ein großer Punkt. Und zwar ist natürlich durch das ganze Trainieren aufgefallen, er ist schneller als ich.
0: Ja, hat eine bessere Pace.
1: Ja, was ich auch ein bisschen frech finde, weil ich laufe schon viel länger als er. Er ist viel später angefangen. Also vielleicht ist er auch so süß und sagt, er läuft mit mir und er geht durch die Qual mit mir gemeinsam. Aber ansonsten, ich bin auch so stolz auf ihn.
2: Ich stelle mich so lustig vor am Start, so alles klar, ich liebe Schatz, tschüss. Und dann so, ja, 4 Stunden,
1: bla.
2: Wünsche dir alles Gute, auch beruflich.
1: Ja, naja, wir werden sehen, ne? Hauptsache, wir kommen beide am Ziel an.
0: Also, meine tolle Frau Sophie läuft auch zum ersten Mal am Sonntag den Berlin-Marathon und ich halte das absolut für einen Wahnsinn. Also, ich habe mitbekommen, was für ein Pensum dazu gehört, sich darauf vorzubereiten und alle, die da mitmachen. Nur das allerbeste, ihr seid alle Helden, wie ihr da startet.

Hits, neun Hits hört euch hier bei Energy gleich mit einem der Sommersongs, die aus Belgien kommen, nämlich Marlo und DJ Licious. Das alles in den nächsten zwei Songs.

Milo hören wir jetzt hier bei Energy mit Forever Young und ich finde, der Titel passt bei ihm, weil er eigentlich nicht altert. So, und er ist mit Mitte, Ende 20 ja bekannt geworden mit Air Technology, hatte da schon keine Haare auf dem Kopf und seitdem sieht er einfach immer noch gleich aus. Insofern ist der Titel noch folgerichtig. DJ Licious hat produziert, hören wir jetzt immer die besten neuen Hits.

Um 23 Uhr an diesem Donnerstag lasst uns jetzt die letzte Stunde des Tages noch ganz entspannt gemeinsam ausklingen mit The Bowser und Magnetic, der den Anfang macht und immer den besten neuen Hits.

0: Das ganze Land feiert ihn als Schauspieler, aber aus seiner WG wurde rausgeschmissen. Ändert dies an bei euch an diesem Donnerstagabend. Wir sprechen über Merlin Sandmeier. Unglaublich erfolgreich im Geschäft. Kennt ihr aus der Serie Die Discounter. Da hat er Jonas gespielt. Aber ab heute ist er mit Emil und die Detektive im Kino. In seiner WG hatte er weniger Glück. Das hat er uns am roten Teppich verraten.
1: Ich kam frisch nach Hamburg. Er hat eine wunderschöne WG gefunden. Und das war eine Dreier-WG. Mit ihr verstand ich mich super. Und sie war aber nie da. Und da gab es einen anderen Mitbewohner, der von Tag 1 kein Wort mit mir gesprochen hat. Und ich dachte so, hä, das ist so komisch, hallo, ich bin's. Wir hatten ja auch ein Casting und so. Ich wohne jetzt hier und er hat einfach ganz komisch sich verhalten. Und irgendwann das Erste, was er zu mir gesagt hat, nach so ungefähr einem Monat, das funktioniert nicht mit uns.

0: du musst ausziehen. Ich so, hä, was hab ich getan, hä? Und dann war ich so verärgert und bin ich direkt am nächsten, also mehr oder weniger am nächsten Tag ausgezogen. Das fand ich so doof. Da wurde ich richtig rausgeschmissen. Ich hab nichts gemacht. Wirklich nichts.
1: Ich würde auch gerne die Gegenseite hören, aber bis dahin glauben wir Merlin natürlich. 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

Bruno Mars haben wir jetzt hier bei Energy, der wirklich ein Mammutprogramm abspult. Das ganze Jahr auf Welttournee, im Sommer war er auch bei uns in Deutschland. Ich weiß noch, im Berliner Olympiastadion hat er gespielt bei 39 Grad und Fans haben seit morgen um 9 ausgeharrt. Das war unglaublich. Gerade ist er in den USA und lebt da natürlich auch wie ein König. On My Soul, Bruno Mars, immer die besten neuen Hits. 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

0: Immer die besten neuen Hits hier bei Energy, gleich mit Gentleman für euch. Außerdem Alex Warren und Olivia Rodrigo macht den Anfang.
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0: Donnerstagabend hier bei Energy, ich bin Julian, somit ist das Wochenende schon zu riechen und damit auch die Aussicht auf Kinounterhaltung.
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2: Hallo zusammen. Diese Woche wird's im Kino ziemlich düster und das Ganze basiert auch noch auf wahren Begebenheiten. Es geht um einen TV-Journalisten, dessen Jagd nach Kriminellen irgendwann selbst immer mehr Grenzen überschreitet. Und die Rede ist von Primetime mit Robert Pattinson in der Hauptrolle. Der spielt Chris Hansen, der in den 2000ern mit der Sendung To Catch a Predator bekannt wurde. Das Ganze ist tatsächlich nichts für schwache Nerven. Ich erkläre mal ganz kurz das Prinzip. Erwachsene Männer werden mit vermeintlich minderjährigen Lockvögeln in ein Haus gelockt und dort plötzlich vor laufender Kamera mit ihren Absichten konfrontiert. Primetime zeigt, wie daraus ein riesiger TV-Erfolg wird und Hansen und sein Team immer weitergehen, um noch spektakuläre Fälle vor die Kamera zu bekommen. Und irgendwann stellt sich die Frage, wo hört investigativer Journalismus eigentlich auf und wo beginnt eigentlich reine Unterhaltung? Besonders stark, wer hätte es gedacht, ist in dem Film natürlich Robert Pattinson. Der spielt diese Mischung aus

0: ehrgeizigem Journalisten und immer besessenerem TV-Star ziemlich perfekt und auch sehr intensiv. Primetime ist dadurch weniger klassisches True Crime, vielmehr ein düsterer Thriller über Fernsehen, Moral und Sensationsgier und meine Empfehlung für diese Woche.
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erste Spiel geworden hier bei Energy an diesem Donnerstag so spät, dass ich raus bin für heute. Jetzt zum Abschluss dieser Sendung Tokyo Hotel mit Dye My Hair. Wir hören uns morgen wieder ab 20 Uhr. Bis dahin, bleibt sauber. Ciao, ich bin raus. 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

0: bei Duschgel bin ich sehr neutral.
1: Ich mache da ganz neutral. Ich gehe da auf Mutter Natur. Ich nutze so einen Baumharz, ja. Ich gehe an eine Birke, dann quetsche ich mir so einen Harz daraus und das hält super lange, ja. Da schmiere ich mir den Oberkörper mit ein. Das wird dann erstmal fest und dann kannst du es wie so eine Kruste aufbrechen und dann bin ich sauber
0: darunter. Der erzählt einen Quatsch. Riechst auch immer ein bisschen so nach Erde.
1: Na, alter Rinde. Sag es doch.